0: Abschaffung der sogenannten Rente mit 63 hält die CDU-Führung an ihrem Kurs fest. Unionsfraktionschef Frei und CDU-Generalsekretärin Hoppermann bekräftigten, dass die abschlagsfreie Frührente als Teil des Rentenreformpakets abgeschafft werden soll.
1: Wer einzelne Punkte herauslöse, gefährde den Kompromiss, sagte Hoppermann. Frei sprach von einem wirklich klugen Vorschlag der Rentenkommission. Zuletzt hatten sich allerdings die ostdeutschen CDU-Ministerpräsidenten Kretschmar, Schulz und Vogt gegen die Abschaffung gestellt und die abschlagsfreie Rente nach 45 Versicherungsjahren verteidigt. David Riemer, Nachrichtenredaktion.
0: Die Polizei nimmt in dieser Woche wieder Raser verstärkt ins Visier. Mitten in der Hauptreisezeit gibt es ab heute verstärkte Radarkontrollen in den meisten Bundesländern. Das Ganze nennt sich Blitzermarathon.
2: Der Blitzermarathon dauert eine Woche und findet immer im April und im August statt. Laut Polizei sind solche sogenannten Speedweeks sehr effektiv, um etwas gegen Raser zu unternehmen. Auch wenn manche nur kurzzeitig vom Gas runtergehen, führen solche Aktionen allgemein zu einem besseren Bewusstsein für die Geschwindigkeit. Zu schnelles Fahren ist nach wie vor die Hauptursache für Verkehrsunfälle, die tödlich enden. Besonders viel wird in der Nähe von Schulen und Kindergärten, Baustellen, Altenheimen und Krankenhäusern geblitzt. Elisa Schuh, Nachrichtenredaktion.
0: Die Verhandlungen zwischen dem Iran und dem Oman über die Schifffahrt in der Straße von Hormuz befinden sich in der Endphase. Der iranische Außenminister habe die Mitglieder des Kabinetts entsprechend informiert, berichtet die staatliche Nachrichtenagentur IRNA. Hintergrund der Verhandlungen ist das Rahmenabkommen, das der Iran mit den USA geschlossen hat. Darin steht, dass Teheran sich mit dem Oman in Abstimmung mit den Nachbarstaaten über die künftige Verwaltung der Meerenge einigen soll. Bei der Waldbrandbekämpfung westlich von Athen sind zwei Löschhubschrauber zusammengestoßen. Der Pilot und der Co-Pilot des einen Helikopters kamen ums Leben, ihre Leichen wurden bereits geborgen. Der staatliche Rundfunk zeigte ein Video, das den Zusammenstoß zeigen soll. Darauf ist zu sehen, wie ein Helikopter den Rotor eines anderen berührt. Kurz darauf explodiert einer der Hubschrauber und stürzt als Feuerball zu Boden. Die zwei anderen Piloten überlebten das Unglück und konnten ihren Helikopter mit einer Notlandung auf den Boden bringen.
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4: Auf der A33 Richtung Osnabrück liegt zwischen Lüstringen und Widukindland ein totes Reh auf der Fahrbahn. Fahrt vorsichtig. Gute Fahrt.
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4: In Edemissen sind es aktuell 18 Grad. Vorsfelde meldet 14 Grad, während in Königslutter 17 Grad gemessen werden. In der Nacht sinkt das Thermometer auf warme 23 Grad. So wird das Wetter morgen. Es erwartet euch ein Tag mit Wolken und Regen bei anfangs 23 Grad. Im Laufe des Tages steigt das Thermometer auf hochsommerliche 34 Grad an.

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1: Ich bin Uli Reitinger. Im Streit um die Abschaffung der sogenannten Rente mit 63 hält die CDU-Führung an ihrem Kurs fest. Unionsfraktionschef Frei und CDU-Generalsekretärin Hoppermann bekräftigten, dass die abschlagsfreie Frührente als Teil des Rentenreformpakets abgeschafft werden soll.
2: Wer einzelne Punkte herauslöse, gefährde den Kompromiss, sagte Hoppermann. Frei sprach von einem wirklich klugen Vorschlag der Rentenkommission. Zuletzt hatten sich allerdings die ostdeutschen CDU-Ministerpräsidenten Kretschmer, Schulz und Vogt gegen die Abschaffung gestellt und die abschlagsfreie Rente nach 45 Versicherungsjahren verteidigt. David Riemer, Nachrichtenredaktion.
1: Die Polizei nimmt in dieser Woche wieder Raser verstärkt ins Visier. Mitten in der Hauptreisezeit gibt es ab heute verstärkte Radarkontrollen in den meisten Bundesländern. Das Ganze nennt sich Blitzermarathon.
3: Der Blitzermarathon dauert eine Woche und findet immer im April und im August statt. Laut Polizei sind solche sogenannten Speedweeks sehr effektiv, um etwas gegen Raser zu unternehmen. Auch wenn manche nur kurzzeitig vom Gas runtergehen, führen solche Aktionen allgemein zu einem besseren Bewusstsein für die Geschwindigkeit. Zu schnelles Fahren ist nach wie vor die Hauptursache für Verkehrsunfälle, die tödlich enden. Besonders viel wird in der Nähe von Schulen und Kindergärten, Baustellen, Altenheimen und Krankenhäusern geblitzt. Elisa Schuh, Nachrichtenredaktion.
1: Die Verhandlungen zwischen dem Iran und dem Oman über die Schifffahrt in der Straße von Hormuz befinden sich in der Endphase. Der iranische Außenminister habe die Mitglieder des Kabinetts entsprechend informiert, berichtet die staatliche Nachrichtenagentur IRNA. Hintergrund der Verhandlungen ist das Rahmenabkommen, das der Iran mit den USA geschlossen hat. Darin steht, dass Teheran sich mit dem Oman in Abstimmung mit den Nachbarstaaten über die künftige Verwaltung der Meerenge einigen soll. Bei der Waldbrandbekämpfung westlich von Athen sind zwei Löschhubschrauber zusammengestoßen. Der Pilot und der Co-Pilot des einen Helikopters kamen ums Leben, ihre Leichen wurden bereits geborgen. Der staatliche Rundfunk zeigte ein Video, das den Zusammenstoß zeigen soll. Darauf ist zu sehen, wie ein Helikopter den Rotor eines anderen berührt. Kurz darauf explodiert einer der Hubschrauber und stürzt als Feuerball zu Boden. Die zwei anderen Piloten überlebten das Unglück und konnten ihren Helikopter mit einer Notlandung auf den Boden bringen.
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4: Hallo auf die Straßen. Aktuell liegen uns keine Meldungen vor. Ihr habt freie Fahrt. In 30 Minuten gibt es hier das nächste Update. Kommt gut und sicher an euer Ziel.
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4: In Edemissen sind es aktuell 17 Grad, in Vorsfelde 13 und auch in Ilsede 17 Grad. In der Nacht sinkt das Thermometer auf warme 23 Grad. So wird das Wetter morgen. Es erwartet euch ein Tag mit Wolken und Regen bei anfangs 23 Grad. Im Laufe des Tages steigt das Thermometer auf hochsommerliche 34 Grad an.

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1: Ich bin Uli Reitinger. In der Diskussion um die Frührente mit 63 hat CSU-Chef Söder vor einem Scheitern der gesamten Rentenreform gewarnt. Er ist dagegen, das Rentenpaket aufzuschnüren, sagte er in der ARD. Im ZDF-Sommerinterview fordert Arbeitsministerin Bärbel Bass die Union auf, ihre Position zur Abschaffung der abschlagsfreien Frührente zu klären.
2: Arbeitsministerin Baas zeigte sich im ZDF offen dafür, das Paket nochmal aufzuschnüren, zumal die Frührente von der SPD eingeführt worden sei, die CDU wolle sie abschaffen. Aber vor neuen Gesprächen wünschte sich eine klare Position dazu vom Koalitionspartner CDU-CSU. Die drei ostdeutschen CDU-Ministerpräsidenten Kretschmer, Schulze und Vogt wollen an der abschlagsfreien Frührente festhalten. Ursula Winkler, Nachrichtenredaktion.
1: Feuerwehren in Südeuropa kämpfen weiter gegen die Waldbrände. Während sich die Lage in Spanien und in der Türkei etwas entspannt, kämpft die griechische Feuerwehr verzweifelt gegen einen großen Brand nahe Athen. Dort stießen zwei Löschhubschrauber in der Luft zusammen. Pilot und Copilot eines Helikopters kamen dabei ums Leben.
3: Das Fernsehen zeigte ein Video, auf dem der Moment des Unglücks zu sehen sein soll. Dabei berührt der eine Hubschrauber den Rotor des anderen. Kurz darauf explodiert der zweite Hubschrauber und stürzt brennend ab. Die Piloten des ersten Hubschraubers überlebten das Unglück. Außer denen, Takis Zafos.
1: Fahrgäste der Deutschen Bahn haben nach einer Untersuchung von Verbraucherschützern für Fahrten tagsüber nur geringe Chancen auf ein Ticket zum Super-Sparpreis. Das günstigste Angebot, für das die Bahn auf ihrer Internetseite wirbt, war für Fahrten in der zweiten Klasse zwischen 7 und 19 Uhr an rund drei Vierteln der untersuchten Tage nicht verfügbar, berichtet die Frankfurter Allgemeine Zeitung. Stattdessen lagen die Super-Sparpreise an diesen Tagen demnach zwischen 15 und 157% über dem Werbepreis. Die Bahn kritisiert die Untersuchung und spricht von erheblichen methodischen Mängeln. Die Polizei ist in den nächsten Tagen verstärkt Temposündern auf der Spur. Heute beginnt der sogenannte Blitzermarathon. Ziel der Aktion bis zum kommenden Sonntag ist es laut Polizei und Innenministerien, die Zahl der schweren Verkehrsunfälle zu reduzieren. Insbesondere an Unfallschwerpunkten müssten Autofahrer mit Tempokontrollen rechnen.
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4: Auf der A27 Richtung Bremen ist die Fahrbahn zwischen Verden Ost und Verden Nord voll gesperrt. Dort brennt ein Fahrzeug. Gute Fahrt.
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4: In Salzgitter haben wir aktuell 16 Grad, genauso in Isenbüttel und auch Bad Deckenstedt meldet 16 Grad. In der Nacht sinkt das Thermometer auf warme 23 Grad. So wird das Wetter morgen. Es erwartet euch ein Tag mit Wolken und Regen bei anfangs 23 Grad. Im Laufe des Tages steigt das Thermometer auf hochsommerliche 34 Grad an.

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1: Ich bin Uli Reitinger. Der Präsident des Deutschen Instituts für Wirtschaftsforschung, Marcel Fratscher, hält die geplante Abschaffung der abschlagsfreien Rente mit 63 für unverzichtbar. Das sei ein zentrales und finanziell das wichtigste Element der geplanten Rentenreform, sagte er der Rheinischen Post. Eine Abschaffung schaffe schätzungsweise knapp 10 Milliarden Euro an langfristigen Einsparungen und 125.000 zusätzliche Beschäftigte pro Rentnerjahrgang. Ohne dieses Element sei die Rentenreform tot, sagte der DEW-Präsident weiter. Die drei Ostministerpräsidenten der CDU, Kretschmer, Schulze und Vogt, wollen eine Rente mit 63 festhalten und haben damit eine Debatte zum Thema ausgelöst. Wegen der Waldbrände in Griechenland weist das Auswärtige Amt Reisende auf mögliche Gefahren hin. Die Waldbrandgefahr sei in großen Teilen des Landes aufgrund hoher Temperaturen und wenig Niederschlag sehr hoch. Zahlreiche Brandherde würden derzeit bekämpft, so steht es auf der Internetseite des Ministeriums.
2: Das Auswärtige Amt rät Griechenland-Urlaubern, sich immer gut über die Lage zu informieren, etwa beim Wetterdienst und über Notfallbenachrichtigungen, die man auf dem Handy aktivieren kann. Seit Tagen kämpfen die Feuerwehrleute in Griechenland gegen die Flammen. Vor allem bei einem Großbrand nahe der Hauptstadt Athen. Dort kollidierten Medienberichte zufolge nun auch noch zwei Löschhubschrauber in der Luft und stürzten ab. Die Crew der einen Maschine überlebte das Unglück. Ursula Winkler, Nachrichtenredaktion.
1: Die Polizei nimmt in dieser Woche wieder Raser verstärkt ins Visier. Mitten in der Hauptreisezeit gibt es ab heute mehr Radarkontrollen in den meisten Bundesländern. Das Ganze nennt sich Blitzermarathon.
3: Der Blitzermarathon dauert eine Woche und findet immer im April und im August statt. Laut Polizei sind solche sogenannten Speedweeks sehr effektiv, um etwas gegen Raser zu unternehmen. Auch wenn manche nur kurzzeitig vom Gas runtergehen, führen solche Aktionen allgemein zu einem besseren Bewusstsein für die Geschwindigkeit. Zu schnelles Fahren ist nach wie vor die Hauptursache für Verkehrsunfälle, die tödlich enden. Besonders viel wird in der Nähe von Schulen und Kindergärten, Baustellen, Altenheimen und Krankenhäusern geblitzt. Elisa Schuh, Nachrichtenredaktion.
1: US-Präsident Donald Trump hat eine neue Gesprächsrunde mit Vertretern des Irans angekündigt. Die Verhandlungen sollen schon heute stattfinden, sagte er. Wo die Gespräche geführt werden sollen, ob sie auf mehrere Tage angelegt sind und wer genau daran beteiligt ist, ließ er offen.
4: Und jetzt für euch Niedersachsen aktuell mit Vincent Schulze. Und nach schweren Gewalttaten können sich Betroffene in Niedersachsen an die Opferhilfe wenden. Landesbeauftragter Thomas Pfleiderer sagt, jeder könne sich bei ihnen melden. In Niedersachsen startet heute die sogenannte Speed Week der Polizei. Eine Woche lang gibt es verstärkte Geschwindigkeitskontrollen im ganzen Land. Und die Landesgartenschau in Bad Nenndorf zieht eine erste positive Bilanz. Rund 350.000 Menschen haben die Schau bisher besucht. Die Stadt rechnet bis Oktober mit insgesamt 600.000 Besuchern. Mehr dazu in den Nachrichten um halb.
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5: Auf der A29 Richtung Ahlhorner Heide steht zwischen Oldenburghafen und dem Kreuz Oldenburg-Ost ein kaputter Lastwagen auf der Fahrbahn. Gute Fahrt.
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5: In Vechelde sind es aktuell 15 Grad, genauso wie in Ilsede und Edemissen. Und so wird das Wetter heute. Es erwartet euch ein Tag mit teils wolkigem Himmel und Regen. Das Ganze bei hochsommerlichen 33 Grad.

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11: Hey Wölfe, hier ist euer Country-Baron und ich habe jetzt drei Geschichten zu unserer Legende Dolly Parton. Dolly Parton schrieb 1973 I Will Always Love You als Abschiedslied für ihren Mentor Porter Wagoner, als sie dessen Show verlassen hatte. Die Country-Version war schon ein Hit, aber als Whitney Houston den Song 1992 für The Bodyguard gecovert hatte, wurde er weltweit berühmt. Houstons Version machte das Lied noch legendärer und zeigte, wie zeitlos Dollys Original ist. '95 startete Dolly Parton die Imagination Library, ein Programm, das kostenlose Bücher an Kinder in armen Gegenden verteilt. Was als kleines Projekt in Tennessee begonnen hatte, ist mittlerweile ein weltweiter Erfolg. Heute bekommen über 2 Millionen Kinder in den USA, Kanada und Großbritannien regelmäßig Bücher, was Dollys Engagement für Bildung unterstreicht.
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11: 1999 wurde Dolly Parton in die Country Music Hall of Fame aufgenommen. Das ist wie der Oscar der Country Musik. Ihre Aufnahme war ein riesiger Karrieremoment und würdigte ihren riesigen Einfluss auf das Genre und ihre Pionierarbeit im Country-Bereich.
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4: Mit Vincent Schulze. Und die Deutsche Bahn startet ab dem 2. Oktober die Generalsanierung der Strecke zwischen Hannover und Berlin. Erneuert werden unter anderem Gleise, Oberleitungen sowie die Leit- und Sicherungstechnik. Für Reisende bedeutet das deutliche Einschränkungen. Auf der ICE-Strecke zwischen Hannover und Berlin verlängert sich die Fahrzeit um bis zu 80 Minuten. Außerdem gibt es nur noch stündliche Verbindungen. In Wolfsburg halten während der Bauarbeiten keine Fernverkehrszüge mehr. Auch in Helmstedt wird das Angebot stark eingeschränkt. Auch die Verbindung zwischen Amsterdam und Berlin fährt dann seltener und dauert länger. Die Generalsanierung soll bis zum 12. Dezember dauern. Verzögerungen sind laut Bahn aber auch nicht ausgeschlossen. Die Polizei in Niedersachsen startet heute die Speedweek gegen zu schnelles Fahren. Bis Sonntag sind landesweit mehr Geschwindigkeitskontrollen geplant. Schwerpunkte gibt es unter anderem in Osnabrück, Oldenburg, Hannover und Braunschweig. Die Polizei warnt vor den Gefahren von Raserei und Drängeln. Die Landesgartenschau in Bad Nenndorf läuft besser als erwartet. Nach Angaben von Stadtdirektor Mike Schmidt haben bislang rund 350.000 Menschen die Schau besucht. Bis Ende Oktober sollen es 600.000 Gäste werden. Schmidt geht davon aus, dass die Veranstaltung finanziell mit einer schwarzen Null enden wird. Und im Landkreis Diepholz ist eine Rabenkrähe von einem Baum gerettet worden. Das Tier hatte sich in einer Angelschnur verheddert und saß einen ganzen Tag lang in rund 6 Metern Höhe fest. Ein ausgebildeter Forstarbeiter befreite den Vogel schließlich.
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5: Auf der A29 Richtung Ahlhorner Heide steht zwischen Oldenburghafen und Kreuz Oldenburg Ost ein kaputter Lastwagen auf der Fahrbahn. Gute Fahrt.
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5: In Helmstedt sind es aktuell 13 Grad, in Leiferde haben wir 14, in Gifhorn messen wir 15 Grad. Und so wird das Wetter heute. Es erwartet euch ein Tag mit teils wolkigem Himmel und Regen, das Ganze bei hochsommerlichen 33 Grad.

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1: Ich bin Lea Matschulat. In der Diskussion um die Frührente mit 63 hat CSU-Chef Söder im ARD-Sommerinterview vor einem Scheitern der gesamten Rentenreform gewarnt. Im ZDF-Sommerinterview forderte Bundesarbeitsministerin Baas die Union auf, ihre Position zur Abschaffung der abschlagsfreien Frührente zu klären.
2: Arbeitsministerin Baas zeigte sich im ZDF offen dafür, das Paket nochmal aufzuschnüren, zumal die Frührente von der SPD eingeführt worden sei, die CDU wolle sie abschaffen. Aber vor neuen Gesprächen wünschte sich eine klare Position dazu vom Koalitionspartner CDU-CSU. Die drei ostdeutschen CDU-Ministerpräsidenten Kretschmer, Schulze und Vogt wollen an der abschlagsfreien Frührente festhalten. Von der CDU-Spitze hieß es später allerdings nochmal, nein, die Union bleibe bei der Abschaffung. Ursula Winkler, Nachrichtenredaktion.
1: Bahnkunden haben nach einer Untersuchung von Verbraucherschützern für Fahrten tagsüber nur geringe Chancen auf ein Ticket zum Supersparpreis. Das günstigste Angebot, für das die Bahn auf ihrer Internetseite wirbt, war für Fahrten in der zweiten Klasse zwischen 7 und 19 Uhr an rund drei Vierteln der untersuchten Tage nicht verfügbar. Das berichtet die Frankfurter Allgemeine Zeitung.
3: Der Bundesverband der Verbraucherzentralen hat die Ticketpreise fast zwei Jahre lang beobachtet. Nur an knapp jedem vierten Tag gab es zwischen 7 und 19 Uhr tatsächlich so günstige Tickets wie in der Werbung versprochen. An den anderen Tagen gab es zwar auch Fahrscheine zum Supersparpreis, der lag aber zwischen 15 und 157% über dem Werbepreis, heißt es in der Untersuchung. Die Bahn kritisiert die Untersuchung und spricht von erheblichen methodischen Mängeln. Uli Reitinger, Nachrichtenredaktion.
1: Bei der Waldbrandbekämpfung westlich von Athen sind zwei Löschhubschrauber zusammengestoßen. Der Pilot und der Co-Pilot des einen Helikopters kamen ums Leben. Die Rotoren der Hubschrauber hatten sich berührt. Kurz darauf explodierte einer der Hubschrauber. Der andere Helikopter konnte notlanden. US-Präsident Trump hat eine neue Gesprächsrunde mit dem Iran angekündigt. Die Verhandlungen sollen heute stattfinden, sagte er. Wo und zwischen wem genau, ließ Trump offen.
4: Und jetzt für euch Niedersachsen aktuell mit Vincent Schulze. Und nach schweren Gewalttaten können sich Betroffene in Niedersachsen an die Opferhilfe wenden. Landesbeauftragter Thomas Fleiderer sagt, jeder könne sich bei ihnen melden. In Niedersachsen startet heute die sogenannte Speed Week der Polizei. Eine Woche lang gibt es verstärkte Geschwindigkeitskontrollen im ganzen Land. Und die Landesgartenschau in Bad Nenndorf zieht eine erste positive Bilanz. Rund 350.000 Menschen haben die Schau bisher besucht. Die Stadt rechnet bis Oktober mit insgesamt 600.000 Besuchern. Mehr dazu in den Nachrichten um.
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5: Hier müsst ihr aktuell am meisten Zeit einplanen. Auf der A1 Richtung Bremen gibt es zwischen Brinkum und Bremen-Arsten einen Kilometer Stau. Rechnet mit mindestens 4 Minuten Zeitverlust. Auf der A29 Richtung Ahlhorner Heide steht zwischen Oldenburg-Hafen und dem Kreuz Oldenburg-Ost ein kaputter Lastwagen auf der Fahrbahn. Gute Fahrt.
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5: In Meine zeigt das Thermometer 14 Grad. Gifhorn liegt knapp darüber mit 15 Grad, während Helmstedt 13 Grad meldet. Und so wird das Wetter heute. Es erwartet euch ein Tag mit teils wolkigem Himmel und Regen. Das Ganze bei hochsommerlichen 33 Grad.
6: Einen schönen guten Morgen zusammen. Rein geht's in eine neue Woche, in einem frischen Monat. Hier ist frischer Country von Jelly Roll, Heart of Stone. Ich bin Phil, vertrete heute nochmal meinen Kollegen Saddle. Ab morgen ist er dann wieder hier am Start im Country Morgen. Ich wünsche euch einen schönen Start in diese Woche. Hallo, guten Morgen.

Musik für den Sommer ist schnell dahingesagt, aber sobald wir uns mal ein bisschen tiefer in das Thema begeben, müssen wir denn eigentlich auch fragen, für welchen Teil vom Sommer denn? Hallo liebe Wölfe, hallo liebe Country Crew, hier ist Deutschlands Country Radio The Wolf und ja, vor genau diesem Problemchen stehen wir gerade. Wir suchen ja mit euch zusammen wunderbare Country-Musik, die perfekt in den Sommer passt, aber da gibt's eben so viele unterschiedliche Facetten des Sommers. Reden wir davon, dass wir im Sommer, weiß ich auch nicht, auf Wasserschienen hinter einem Motorboot hinterherdüsen, dann wäre sicherlich diese Nummer hier absolut angebracht. Auch in unserem aktuellen Voting sehr, sehr weit vorne. Aber natürlich ist das nicht die einzige Seite des Sommers, die wir kennen. Vielleicht mussten wir auch heute den ganzen Tag bei über 30 Grad ein Dach decken und sind jetzt fertig, sind endlich zu Hause und versuchen bei brütender Hitze ein bisschen Entspannung zu finden. Dann wäre diese Nummer vielleicht richtiger. She's from Texas, I can tell by the way he's two stepping round the room. Kann ich mir auch vorstellen, zu Ella Langley und Choose in Texas mir ein kühles, kaltes irgendwie in den Hals zu schütten. Nicht Alkohol, einfach nur ein kühlendes Getränk. Passt beides irgendwie. Die Frage ist aber, was gibt es denn vielleicht darüber hinaus noch? Denn viele Facetten bieten viele Möglichkeiten. Was sagt ihr? Welche Country-Nummer muss hier in die Playlist unbedingt noch rein, um euren Sommer abzubilden? Darum geht es uns bei unserem Voting. Ihr könnt abstimmen bei uns in der App. Wir suchen den Sommer-Country des Jahres 2026. Bitte macht mit, holt euch die kostenlose The Wolf App und stimmt ab.

One-Hit-Wonder kennen wir alle. Bands, die genau eine erfolgreiche Nummer hatten und danach hat man irgendwie nie wieder was von denen gehört. Für Fairground Attraction gilt das fast auch, aber sie sind kein One-Hit-Wonder, sie sind ein One-Album-Wonder. Lange geblieben, denn die Band hat anfangs nur ein Album rausgehauen, das ging absolut durch die Decke. Sie haben als erste Band überhaupt erreicht, dass sie bei den Brit Awards beide Hauptpreise zusammen gewonnen haben, nämlich beste Single und bestes Album. Das war im Jahr 1988. Die Band arbeitete an Album Nummer 2, doch mitten in den Arbeiten kam die Trennung. Das war dann schon im Jahr 1990. Es dauerte dann viele, viele Jahre, nämlich genau 34, bis das Comeback im Jahr 2024 endlich stattgefunden hat. Wir freuen uns auf Fairground Attraction. Hier sind sie mit ihrer mega erfolgreichen Nummer. Hier ist Perfect.

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15: Mit Vincent Schulze. Und die Deutsche Bahn startet ab dem 2. Oktober die Generalsanierung der Strecke zwischen Hannover und Berlin. Erneuert werden unter anderem Gleise, Oberleitungen sowie die Leit- und Sicherungstechnik. Für Reisende bedeutet das deutliche Einschränkungen. Auf der ICE-Strecke zwischen Hannover und Berlin verlängert sich die Fahrzeit um bis zu 80 Minuten. Außerdem gibt es nur noch stündliche Verbindungen. In Wolfsburg halten während der Bauarbeiten keine Fernverkehrszüge mehr. Auch in Helmstedt wird das Angebot stark eingeschränkt. Auch die Verbindung zwischen Amsterdam und Berlin fährt dann seltener und dauert länger. Die Generalsanierung soll bis zum 12. Dezember dauern. Verzögerungen sind laut Bahn aber auch nicht ausgeschlossen. Die Polizei in Niedersachsen startet heute die Speedweek gegen zu schnelles Fahren. Bis Sonntag sind landesweit mehr Geschwindigkeitskontrollen geplant. Schwerpunkte gibt es unter anderem in Osnabrück, Oldenburg, Hannover und Braunschweig. Die Polizei warnt vor den Gefahren von Raserei und Drängeln. Die Landesgartenschau in Bad Nenndorf läuft besser als erwartet. Nach Angaben von Stadtdirektor Mike Schmidt haben bislang rund 350.000 Menschen die Schau besucht. Bis Ende Oktober sollen es 600.000 Gäste werden. Schmidt geht davon aus, dass die Veranstaltung finanziell mit einer schwarzen Null enden wird. Und im Landkreis Diepholz ist eine Rabenkrähe von einem Baum gerettet worden. Das Tier hatte sich in einer Angelschnur verheddert und saß einen ganzen Tag lang in rund 6 Metern Höhe fest. Ein ausgebildeter Forstarbeiter befreite den Vogel schließlich.
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16: Hier steht ihr aktuell am längsten. Auf der A1 Richtung Bremen gibt es zwischen Brinkum und Bremen-Arsten 3 Kilometer Stau. Rechnet mit mindestens 13 Minuten Zeitverlust. Auf der A29 Richtung Ahlhorner Heide steht zwischen Oldenburg-Hafen und dem Kreuz Oldenburg-Ost ein kaputter Lastwagen auf der Fahrbahn. Gute Fahrt.
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16: Bei euch in Meine zeigt das Thermometer 14 Grad. In Schöningen sind es 12 Grad und aus Helmstedt erreichen uns 13 Grad. Und so wird das Wetter heute. Es erwartet euch ein Tag mit teils wolkigem Himmel und Regen. Das Ganze bei hochsommerlichen 33 Grad.
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17: Guten Morgen zusammen. Hier ist der Country Morgen an eurem Montag, der 3. August. Der beginnt jetzt an dieser Stelle mit Ella Langley und Choosing Texas. Ich bin Phil, vertrete heute nochmal den lieben Saddle. Der kommt dann morgen ganz doll erholt wieder zurück hier an sein Mikrofon. Ist ja seins. Ich weiß ja, ich bin ja hier zu Gast. Und ich schlage vor, als guter Gastgeber in Spe, da haut man einfach ganz viel Musik über den Äther. Und genau das mache ich heute Morgen. Ella Langley, jetzt dann Tim McGraw, Riley Green, Chappell Roan, Conway Twitty und sie alle machen Musik für uns noch vor 7 Uhr. Schönen guten Morgen zusammen.

Um kurz vor sieben, lasst uns mal ganz kurz drauf gucken, was denn heute wichtig werden könnte. Am Montag, den 3. August, wenn wir in den Tag hineinstarten, gibt's die Infos von Deutschlands Country Radio The Wolf, was man heute vielleicht auf dem Schirm haben sollte. Und da ist eigentlich nicht viel los. Es ist ein Montag wie du und ich, der nicht so richtig aus dem Quark kommt. Alles, was passiert, passiert überwiegend auf den Straßen. Heute startet nämlich wieder eine weitere Speed Week. In 13 Bundesländern beginnt die europaweite Kontrollwoche der Polizei. Also schön vorbildlich fahren heute. Oder am besten bis einschließlich Sonntag, denn so lange geht die Kiste. Ansonsten ist eben weitestgehend alles ruhig. Viele Bundesländer stecken auch noch tief in den Sommerferien. Die letzte Sommerferienwoche hat in ein paar Bundesländern begonnen. Unter anderem Hessen, Rheinland-Pfalz oder auch das Saarland müssen die Kids am kommenden Montag wieder zur Schule schicken. Heute also noch ein kleiner Schlummermontag mit ganz viel New Country and the Legends. Für Letzteres sind wir verantwortlich. Und damit gemeint ist jetzt zum Beispiel Musik von Riley Green. Hier ist Think As You Drunk.

0: Conway Twitty mit Slow Hand. Das ist heute der Song des Tages bei Deutschlands Country Radio The Wolf. Das ist die Nummer, bei der wir heute nicht nur ganz besonders gerne ganz genau hinhören, sondern wir können auch ein bisschen drüber quatschen. Für viele ist es der Höhepunkt der Karriere des Conway Twitty, aber ich finde, das ist falsch. Warum sagen das einige? Weil dieses Lied die letzte seiner Nummer 1 Hits war, die mehr als eine Woche an der Chartspitze stand. Er hatte danach noch viele, viele mehr. Nicht nur eine, aber die haben es ihm maximal eine Woche auf dem Spitzenplatz geschafft. Er hat insgesamt über 50 Nummer 1 Hits auf den Markt geschmissen und er ist einfach einer der erfolgreichsten Country-Künstler aller Zeiten. Eigentlich war Slow Hand eine R&B-Nummer, rausgebracht von den Pointer Sisters, aber Conway Twitty hat sich die Nummer angenommen, hat ein paar Textzeilen geändert und hat diesen Song ein weiteres Mal an die Chartspitze gehoben. Hier ist unser Song des Tages, hier ist Conway Twitty, hier ist Slow Hand bei The Wolf.
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2: Ich bin Lea Matschulat. Die geplante Rentenreform sorgte weiter für Diskussionen. CSU-Chef Söder warnt im ARD-Sommerinterview davor, das Gesamtpaket wieder in Frage zu stellen. Der Präsident des Deutschen Instituts für Wirtschaftsforschung, Fratscher, hält die geplante Abschaffung der abschlagsfreien Rente mit 63 für unverzichtbar. Das sagte er der Rheinischen Post.
3: Der DIW-Chef ist überzeugt, ohne das Aus für die Rente mit 63 ist die Rentenreform tot. Dabei betont er noch einmal, dass von der früheren Rente ohnehin vor allem Besserverdiener und Männer profitieren würden, nicht etwa die Menschen, die von Altersarmut bedroht sind. Auch CSU-Chef Markus Söder fürchtet, dass die Rentenreform scheitert, wenn diese Empfehlung neu diskutiert wird. Arbeitsministerin Bärbel Baas von der SPD dagegen zeigt sich gesprächsbereit, obwohl sie sich bereits für die Reformpläne ausgesprochen hatte. Sie fordert die Union auf, sich auf eine Position zu einigen. Fiona Reinhardt, Nachrichtenredaktion.
2: US-Präsident Trump hat eine neue Gesprächsrunde mit dem Iran angekündigt. Die Verhandlungen sollen heute stattfinden. Wo und zwischen wem genau, das ließ Trump offen. Blitzermarathon. Mitten in der Hauptreisezeit gibt es ab heute verstärkte Radarkontrollen in den meisten Bundesländern.
4: Der Blitzermarathon dauert eine Woche lang und findet immer im April und im August statt. Laut Polizei sind solche sogenannten Speedweeks sehr effektiv, um etwas gegen Raser zu unternehmen. Auch wenn manche nur kurzzeitig vom Gas runtergehen, führen solche Aktionen allgemein zu einem besseren Bewusstsein für die Geschwindigkeit. Zu schnelles Fahren ist nach wie vor die Hauptursache für Verkehrsunfälle, die tödlich enden. Besonders viel wird in der Nähe von Schulen und Kindergärten, Baustellen, Altenheimen und Krankenhäusern geblitzt. Elisa Schuh, Nachrichtenredaktion.
2: In Griechenland versucht die Feuerwehr weiterhin, die schweren Waldbrände einzudämmen. In Spanien hat sich die Lage dagegen deutlich entspannt und auch in Frankreich bleibt die Situation trotz einiger neuer Feuer stabil. Westlich der griechischen Hauptstadt Athen sind bereits mehr als 10.000 Hektar Wald zerstört. Die Flammen bedrohen eine Stadt mit rund 36.000 Einwohnern. Dort in der Region starben zwei Menschen beim Absturz eines Löschhubschraubers.
5: Und jetzt für euch Niedersachsen aktuell mit Vincent Schulze. Und nach schweren Gewalttaten können sich Betroffene in Niedersachsen an die Opferhilfe wenden. Landesbeauftragter Thomas Pfleiderer sagt, jeder könne sich bei ihnen melden. In Niedersachsen startet heute die sogenannte Speed Week der Polizei. Eine Woche lang gibt es verstärkte Geschwindigkeitskontrollen im ganzen Land. Und die Landesgartenschau in Bad Nenndorf zieht eine erste positive Bilanz. Rund 350.000 Menschen haben die Schau bisher besucht. Die Stadt rechnet bis Oktober mit insgesamt 600.000 Besuchern. Mehr dazu in den Nachrichten um halb.
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6: Hier steht ihr aktuell am längsten. Auf der A1 Richtung Bremen. Zwischen Bremen-Brinkum und Bremen-Arsten gibt es 3 Kilometer Stau. Rechnet mit mindestens 16 Minuten Zeitverlust. Auf der A27 Richtung Bremerhaven, zwischen Bremerhaven Süd und Bremerhaven Geestemünde, ist der Verkehr dicht. Ihr verliert mindestens eine Minute. Auf der A33 Richtung Osnabrück, zwischen Hilter und Borkloh, stockt der Verkehr auf 2 Kilometern. Plant mindestens 3 Minuten mehr ein. Wir wünschen euch eine gute Fahrt.
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6: Bei euch in Salzgitter sind es aktuell 15 Grad, in Vechelde und Isenbüttel jeweils 14 Grad. Und so wird das Wetter heute. Es erwartet euch ein Tag mit teils wolkigem Himmel und Regen. Das Ganze bei hochsommerlichen 33 Grad. 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
0: kurz nach 7. Es ist Montag. Wir haben großartige Musik von Josh Turner jetzt vor uns, nämlich Would You Go With Me. Ist genau 20 Jahre alt in diesem Jahr geworden, dieses Lied. John Fogerty, Alan Jackson zusammen mit Have You Ever Seen The Rain kam 2013 raus, gibt's direkt im Anschluss.

Und das war ein Volltreffer. Und zwar schon wieder. Der liebe Shabuzi wird mit Lob überschüttet. Die Kritiker lieben sein neues Album. Das ist jetzt am 31. Juli, also vor genau 4 Tagen rausgekommen und heißt The Outlaw Cherry Lee and Other Western Tales. 20 Songs sind drauf und es ist ein Konzeptalbum. Das heißt, alle Songs werden irgendwie durch eine Art roten Faden miteinander verbunden. Und der rote Faden in diesem Album soll eine Western-Geschichte sein. Das Album ist aufgebaut wie ein Western-Film. Ja, und es geht um den Outlaw Cherry Lee. Eine sehr, sehr geile Geschichte mit ganz vielen großartigen anderen Country-Stars am Start, auch mit Western-Stars am Start, die hier gemeinsam mit Mucke machen. Und die Kritiker, ich habe es eben schon gesagt, die lieben dieses Album. Also der Guardian zum Beispiel, eine der renommiertesten Zeitungen der Welt, bezeichnet das Album als eine beeindruckende Ergänzung zu Tradition großer Country-Konzeptalben. Wahnsinn, oder? Das ist der Ritterschlag. Shabuzi hat ein neues Album draußen. Es heißt The Outlaw Cherry Lee and Other Western Tales. Ein Album, das die Musikszene begeistert. Und aus diesem Album hören wir jetzt die Single Born

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Cody Johnson mit Travelin' Soldier bei Deutschlands Country Radio The Wolf. Jetzt kommt Musik von einem Mann, der ist knackige 85 Jahre jung und kommt trotzdem in diesem Jahr für mehrere Konzerte nach Deutschland. Unter anderem in Bremen und Düsseldorf wird er auftreten. Im Oktober passiert das. Die Rede ist von Bob Dylan. Hier ist er mit Hurricane.

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11: Mit Vincent Schulze. Und die Deutsche Bahn startet ab dem 2. Oktober die Generalsanierung der Strecke zwischen Hannover und Berlin. Erneuert werden unter anderem Gleise, Oberleitungen sowie die Leit- und Sicherungstechnik. Für Reisende

0: bedeutet das deutliche Einschränkungen. Auf der ICE-Strecke zwischen Hannover und Berlin verlängert sich die Fahrzeit um bis zu 80 Minuten. Außerdem gibt es nur noch stündliche Verbindungen. In Wolfsburg halten während der Bauarbeiten keine Fernverkehrszüge mehr. Auch in Helmstedt wird das Angebot stark eingeschränkt. Auch die Verbindung zwischen Amsterdam und Berlin fährt dann seltener und dauert länger. Die Generalsanierung soll bis zum 12. Dezember dauern. Verzögerungen sind laut Bahn aber auch nicht ausgeschlossen. Die Polizei in Niedersachsen startet heute die Speedweek gegen zu schnelles Fahren. Bis Sonntag sind landesweit mehr Geschwindigkeitskontrollen geplant. Schwerpunkte gibt es unter anderem in Osnabrück, Oldenburg, Hannover und Braunschweig. Die Polizei warnt vor den Gefahren von Raserei und Drängeln. Die Landesgartenschau in Bad Nenndorf läuft besser als erwartet. Nach Angaben von Stadtdirektor Mike Schmidt haben bislang rund 350.000 Menschen die Schau besucht. Bis Ende Oktober sollen es 600.000 Gäste werden. Schmidt geht davon aus, dass die Veranstaltung finanziell mit einer schwarzen Null enden wird. Und im Landkreis Diepholz ist eine Rabenkrähe von einem Baum gerettet worden. Das Tier hatte sich in einer Angelschnur verheddert und saß einen ganzen Tag lang in rund 6 Metern Höhe fest. Ein ausgebildeter Forstarbeiter befreite den Vogel schließlich.
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2: Hier steht ihr aktuell am längsten. Auf der A1 Richtung Bremen gibt es zwischen Bremen-Brinkum und Bremen-Hemelingen 3 Kilometer Stau. Ihr verliert dort mindestens 18 Minuten. Auf der A33 Richtung Osnabrück stockt der Verkehr zwischen Hilter und Borklo auf 2 Kilometern. Ihr braucht mindestens 4 Minuten länger. Auf der A7 Richtung Hannover liegen zwischen Bad Fallingbostel und dem Dreieck Walsrode Gegenstände auf der Fahrbahn. Habt eine gute und sichere Fahrt.
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2: Bei euch in Salzgitter sind es aktuell 15 Grad, in Gifhorn ebenfalls 15 und Helmstedt meldet 14 Grad. Und so wird das Wetter heute. Es erwartet euch ein Tag mit einigen Wolken und Regen, das Ganze bei sommerlichen 33 Grad.
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3: Hallo, am Montag um 7:45. Es gibt Musik von Taylor Swift, I Knew It, I Knew You. Und auf New Country folgte legendärer von Johnny Cash, Cry, Cry, Cry. Gleich mit am Start, Randy Houser ist noch dabei, Tiger Lily Gold und so viele mehr. Ich wünsche euch einen schönen, aber auch vor allem einen entspannten Start in diese frische Woche.

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Die ganze Welt, eben gerade gehört von Cooper Allen, Whole World, hier bei Deutschlands Country Radio. The Wolf, wir kommen zu einer unserer Lieblingsbands des Hauses. Das sind sie, da wird man, glaube ich, keine zwei Mitarbeiter hier finden, die sagen, ach, die machen aber doofe Musik. Nein, die lieben wir. Hier sind sie, hier sind die Eagles mit The Boys of Summer.

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1: Ich bin Lea Matschulat. US-Präsident Trump hat für heute neue Gespräche für ein Ende des Iran-Krieges angekündigt. Die Gespräche würden am Nachmittag stattfinden, kündigte er an. Wo und wer daran teilnehmen wird, dazu sagte Trump nichts. Aus dem Iran gibt es bislang keine Bestätigung für die geplanten Gespräche. In der Diskussion um die Frührente mit 63 Jahren hat CSU-Chef Söder im ARD-Sommerinterview vor einem Scheitern der gesamten Rentenreform gewarnt. Im ZDF-Sommerinterview forderte Bundesarbeitsministerin Baas die Union auf, ihre Position zur Abschaffung der abschlagsfreien Frührente zu klären.
2: Arbeitsministerin Baas zeigte sich im ZDF offen dafür, das Paket nochmal aufzuschnüren, zumal die Frührente von der SPD eingeführt worden sei, die CDU wolle sie abschaffen. Aber vor neuen Gesprächen wünschte sich eine klare Position dazu vom Koalitionspartner CDU-CSU. Die drei ostdeutschen CDU-Ministerpräsidenten Kretschmer, Schulze und Vogt wollen an der abschlagsfreien Frührente festhalten. Von der CDU-Spitze hieß es später allerdings nochmal, nein, die Union bleibe bei der Abschaffung. Ursula Winkler, Nachrichtenredaktion.
1: Bahnkunden haben nach einer Untersuchung von Verbraucherschützern für Fahrten tagsüber nur geringe Chancen auf ein Ticket zum Supersparpreis. Das günstigste Angebot, für das die Bahn auf ihrer Internetseite wirbt, war für Fahrten in der zweiten Klasse zwischen 7 und 19 Uhr an rund drei Vierteln der untersuchten Tage nicht verfügbar. Das berichtet die Frankfurter Allgemeine Zeitung.
3: Der Bundesverband der Verbraucherzentralen hat die Ticketpreise fast zwei Jahre lang beobachtet. Nur an knapp jedem vierten Tag gab es zwischen 7 und 19 Uhr tatsächlich so günstige Tickets wie in der Werbung versprochen. An den anderen Tagen gab es zwar auch Fahrscheine zum Supersparpreis, der lag aber zwischen 15 und 157% über dem Werbepreis, heißt es in der Untersuchung. Die Bahn kritisiert die Untersuchung und spricht von erheblichen methodischen Mängeln. Uli Reitinger, Nachrichtenredaktion.
1: In Griechenland versucht die Feuerwehr weiterhin, die schweren Waldbrände einzudämmen. In Spanien hat sich die Lage dagegen deutlich entspannt und auch in Frankreich bleibt die Situation trotz einiger neuer Feuer stabil. Westlich der griechischen Hauptstadt Athen sind bereits mehr als 10.000 Hektar Wald zerstört. Die Flammen bedrohen eine Stadt mit rund 36.000 Einwohnern.
4: Und jetzt für euch das Niedersachsen-Update mit Philipp Stammer. Heute startet für viele Menschen in Niedersachsen die Ausbildung. Trotzdem sind noch rund 16.700 Lehrstellen unbesetzt. Gleichzeitig suchen gut 15.000 junge Menschen noch einen Ausbildungsplatz. Die erste von drei Turbobaustellen auf der A2 bei Hannover ist abgeschlossen. Seit dem Wochenende fließt der Verkehr wieder in beide Richtungen. Wegen der neuen Fahrbahndecke gilt Richtung Berlin aber vorerst Tempo 80. Am kommenden Wochenende folgt dann die nächste Vollsperrung. Und in Bremen hat eine 103-jährige Seniorin falsche Handwerker in ihrer Wohnung ertappt und aus der Wohnung geschmissen. Das Trio machte keine Beute.
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5: Hier steht ihr aktuell am längsten. Auf der A1 Richtung Bremen gibt es zwischen Brinkum und Bremen-Arsten 3 Kilometer Stau. In der Gegenrichtung, Richtung Osnabrück, stockt es zwischen Bremen-Hemelingen und Bremen-Arsten auf 1 Kilometer. Auf der A33 Richtung Bielefeld steht ihr zwischen dem Kreuz Osnabrück-Süd und Haderberg auf 1 Kilometer. Wir wünschen euch eine gute Fahrt.
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5: In Bad Deckenstedt haben wir aktuell 16 Grad, in Königslutter ebenfalls 16, während Wolfsburg 15 Grad meldet. Und so wird das Wetter heute. Es erwartet euch ein Tag mit einigen Wolken und Regen, das Ganze bei sommerlichen 33 Grad.
4: Einen schönen guten Morgen zusammen. Heute noch einmal der Country Morgen mit mir, Phil. Morgen ist dann euer lieber Cedric wieder hier am Start. Wir nennen ihn ja gerne Saddle. Er ist nämlich unser Saddle. Wir freuen uns jetzt zusammen auf Nate Smith. Hier ist Fix What You Didn't Break. Außerdem für euch noch vor 8:30 mit am Start Conway Twitty, Alex Warren, Kane Brown oder auch der fantastische Eric Clapton. Jetzt aber erstmal der liebe Nate Smith.

Liebe Wölfe, ich bin ein großer Freund der Liebe. So ganz generell. Es gibt keine Art, das nicht kitschig zu sagen. Ich finde aber auch nicht, dass man sich dafür schämen muss, das zu sagen. Ich finde, die Liebe hat die Menschheit schon zu so vielen schönen Dingen beflügelt. Die Liebe ist das, wovon es manchmal zu wenig gibt und woran wir alle arbeiten sollten. Und wenn ich jetzt zum Beispiel über neue Musik von Kane Brown spreche, die wir uns jetzt hier anhören, nämlich Woman, und er in einem Interview erzählt, dass er, als er das Lied geschrieben hat, nur an seine Frau Caitlin Brown gedacht hat, dann hast du mich schon in der Tasche drin. Da hast du mich schon überzeugt. Da habe ich das Lied noch gar nicht gehört, da finde ich das schon gut. Nicht? Weil das sind eben diese schönen Dinge, wozu einem die Liebe beflügelt. Kane Brown hat auch gesagt, das ist nicht nur jetzt einfach ein Lied, das er rausgehauen hat, sondern es soll die Debütnummer zu seinem neuen Album sein, das irgendwann im Lauf 2026 auch erscheinen soll. Mehr wissen wir aber noch nicht darüber. Hier ist also Woman von Kane Brown und wir denken dabei daran, dass er das Lied für seine Frau geschrieben hat.

Seine Karriere hat am Ende so einen leichten Knick gekriegt. Hier ist Deutschlands Country Radio The Wolf und wir reden über Conway Twitty. Von dem kommt nämlich heute unser Song des Tages. Das Lied heißt Slow Hand. Das ist einer seiner größten Erfolge, die er überhaupt jemals hatte. Er hatte aber ganz, ganz viele große Erfolge. Also dieses Ding steht nicht alleine da. Er ist einer der erfolgreichsten Country-Künstler der 80er Jahre gewesen, ist dann ja überraschend im Jahr 1993 verstorben. Und kurz davor, da kam eben dieser kleine Karriereknick, weil, so haben die Leute damals gesprochen, sein traditioneller Country einfach keinen Platz mehr in der modernen Country-Welt hat. Da ging es in den 90ern richtig los mit New Country, mit Crossover Country und da würde er nicht reinpassen. Haben die Kritiker damals gesagt. Ich glaube, dass wir heute wissen, dass das absolut falsch war. Denn heute gibt es diese Renaissance hin zum klassischen, zum traditionellen Country, weil der New Country eben doch nicht alle glücklich gemacht hat. Ne? Man stelle sich vor, Conway Twitty würde heute Musik raushauen, die wäre garantiert richtig erfolgreich. Aber das ist alles nur Hätte-Hätte-Fahrradkette. Wir vermissen ihn natürlich sehr. Hier ist unser Song des Tages. Hier ist Slow Hand von einem der großartigsten Country-Künstler, die es überhaupt jemals gab. Hier ist Conway Twitty.

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4: Mit Vincent Schulze. Und die Deutsche Bahn startet ab dem 2. Oktober die Generalsanierung der Strecke zwischen Hannover und Berlin. Erneuert werden unter anderem Gleise, Oberleitungen sowie die Leit- und Sicherungstechnik. Für Reisende bedeutet das deutliche Einschränkungen. Auf der ICE-Strecke zwischen Hannover und Berlin verlängert sich die Fahrzeit um bis zu 80 Minuten. Außerdem gibt es nur noch stündliche Verbindungen. In Wolfsburg halten während der Bauarbeiten keine Fernverkehrszüge mehr. Auch in Helmstedt wird das Angebot stark eingeschränkt. Auch die Verbindung zwischen Amsterdam und Berlin fährt dann seltener und dauert länger. Die Generalsanierung soll bis zum 12. Dezember dauern. Verzögerungen sind laut Bahn aber auch nicht ausgeschlossen. Die Polizei in Niedersachsen startet heute die Speedweek gegen zu schnelles Fahren. Bis Sonntag sind landesweit mehr Geschwindigkeitskontrollen geplant. Schwerpunkte gibt es unter anderem in Osnabrück, Oldenburg, Hannover und Braunschweig. Die Polizei warnt vor den Gefahren von Raserei und Drängeln. Die Landesgartenschau in Bad Nenndorf läuft besser als erwartet. Nach Angaben von Stadtdirektor Mike Schmidt haben bislang rund 350.000 Menschen die Schau besucht. Bis Ende Oktober sollen es 600.000 Gäste werden. Schmidt geht davon aus, dass die Veranstaltung finanziell mit einer schwarzen Null enden wird. Und im Landkreis Diepholz ist eine Rabenkrähe von einem Baum gerettet worden. Das Tier hatte sich in einer Angelschnur verheddert und saß einen ganzen Tag lang in rund 6 Metern Höhe fest. Ein ausgebildeter Forstarbeiter befreite den Vogel schließlich.
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5: Hier steht ihr aktuell am längsten. Auf der A1 Richtung Bremen staut es sich zwischen Brinkum und Bremen-Arsten auf 4 Kilometern. In der Gegenrichtung, Richtung Osnabrück, gibt es zwischen Opusen und Bremen-Arsten 1 Kilometer Stau. Auf der A7 Richtung Kassel liegen zwischen Derneburg-Salzgitter und dem Dreieck Salzgitter Gegenstände auf der Fahrbahn. In der Gegenrichtung, Richtung Hannover, liegt zwischen Soltau Süd und Dorfmark ein Reifen auf der Strecke. Gute Fahrt.
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5: In Ilsede zeigt das Thermometer 18 Grad, in Leiferde ebenfalls 18. Fallersleben meldet 16 Grad. Und so wird das Wetter heute. Es erwartet euch ein Tag mit einigen Wolken und Regen, das Ganze bei sommerlichen 33 Grad.
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6: Guten Morgen zusammen. Deutschlands Country Radio The Wolf ist hier für euch am Start mit dem Country Morgen, normalerweise moderiert von meinem lieben Kollegen Saddle. Der ist morgen wieder da und dann ganz lange, weil ich habe mal mitgezählt, so im Kopf, ne, immer wenn ich hier als Vertretung sitze, er müsste seinen Urlaub jetzt langsam aufgebraucht haben. Ich glaube auch, es ist soweit. Gefühlt hatte er sogar mehr als alle anderen. Nein, Leute, so wollen wir nicht denken. Wir sind gute Kollegen, wir machen das natürlich sehr, sehr gerne, den Kollegen einen schönen Urlaub ermöglichen. Morgen ist er, wie gesagt, wieder da. Bis dahin gibt's hier ganz viel New Country and the Legends. Hier sind Post Malone und Morgan Wallen zusammen. Hier ist I Had Some Help.

Wer heutzutage erfolgreicher Musiker ist, der muss alles können. Selbstverständlich musst du auch noch sehr erfolgreicher Influencer nebenbei sein. In Fernsehinterviews, Gott, bist du sympathisch und Mann, sieht dieser Mensch toll aus. Du musst einfach ein absolutes All-Inclusive-Paket sein. Würde man ja meinen, ne? Aber dann gibt's zum Glück immer mal so ein paar, die sagen, nö, hab ich keinen Bock drauf. Ich mach meine Mucke und das war's. Riley Green ist so einer. Hat ihr neues Album angekündigt, das mal kurz reingeschoben als kleinen Side-Fact. 18. September kommt es raus, heißt That's Just Me. Worum es mir aber geht, der Mann lebt in Alabama und hat zu Hause kein Internet. Ganz bewusst, also die Bude, da hat er nicht mal einen Internetanschluss hinlegen lassen, weil er sagt, ich hab keinen Bock drauf. Ich brauch das nicht. Ich will gar kein Internet zu Hause haben, so nach einer Tournee abzuschalten zu Hause. Das ist das, was ich brauche. Und ich ziehe meinen Hut vor ihm, denn genau davon brauchen wir ein paar mehr. Ein bisschen offline würde so vielen von uns gut tun. Sein großes Vorbild übrigens Toby Keith und deswegen auch seine neue Single Think As You Drunk. Denn die versteht er als Hommage an Toby Keith. Er sagt, das größte Kompliment für einen Song ist, wenn er sich wie ein Toby Keith Song anfühlt. Wow, oder? Hier kommt Riley Green, die aktuelle Nummer 1 übrigens auch unserer Country Charts, der Hot 20, die es hier immer freitags von 16 bis 18 Uhr gibt. Da ist er auf dem ersten Platz gelandet mit genau diesem Lied hier, Think As You Drunk.

20 Jahre lang hat er uns warten lassen, bis er endlich mal wieder auf große Tour geht. Also auf ganz, ganz große Tour mit den großen Stationen, mit den Stadien, mit den großen Amphitheatern. Die Rede ist von John Mellencamp und der ist gerade unterwegs mit seiner Dancing Words Tour. The Greatest Hits hat er ja ein paar, nicht? Da kannst du durchaus mal so ein 2-3-Stunden-Programm voll machen und am Ende trotzdem noch der ein oder andere Wolf das Gefühl hat, da fehlt aber noch ein Lied, nicht? John Mellencamp ist aktuell auf Tour mit seinen Greatest Hits. Einer davon kommt jetzt hier. Hier ist Small

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2: Ich bin Lea Matschulat. Angesichts des Niedrigwassers am Rhein wünscht sich Nordrhein-Westfalens Verkehrsminister Krischer eine nationale Taskforce. Sie könne rasch konkrete Maßnahmen abstimmen, wie etwa zusätzliche Lagerkapazitäten in Häfen für Gefahrgüter oder auch wie notwendige Güter auf die Bahn umgeladen werden können. Und die Taskforce könne klären, welche Güter Vorrang haben für den Transport mit dem Schiff, sagte Krischer im ZDF-Morgenmagazin. Die geplante Rentenreform sorgt weiterhin für Diskussionen. CSU-Chef Söder warnt im ARD-Sommerinterview davor, das Gesamtpaket wieder in Frage zu stellen. Der Präsident des Deutschen Instituts für Wirtschaftsforschung, Fratscher, hält die geplante Abschaffung der abschlagsfreien Rente mit 63 für unverzichtbar. Das sagt er der Rheinischen Post.
3: Der DIW-Chef ist überzeugt, ohne das Aus für die Rente mit 63 ist die Rentenreform tot. Dabei betont er noch einmal, dass von der früheren Rente ohnehin vor allem Besserverdiener und Männer profitieren würden, nicht etwa die Menschen, die von Altersarmut bedroht sind. Auch CSU-Chef Markus Söder fürchtet, dass die Rentenreform scheitert, wenn diese Empfehlung neu diskutiert wird. Arbeitsministerin Bärbel Baas von der SPD dagegen zeigt sich gesprächsbereit, obwohl sie sich bereits für die Reformpläne ausgesprochen hatte. Sie fordert die Union auf, sich auf eine Position zu einigen. Fiona Reinhardt, Nachrichtenredaktion.
2: Blitzermarathon. Mitten in der Hauptreisezeit gibt es von heute an verstärkte Radarkontrollen in den meisten Bundesländern.
4: Der Blitzermarathon dauert eine Woche lang und findet immer im April und im August statt. Laut Polizei sind solche sogenannten Speedweeks sehr effektiv, um etwas gegen Raser zu unternehmen. Auch wenn manche nur kurzzeitig vom Gas runtergehen, führen solche Aktionen allgemein zu einem besseren Bewusstsein für die Geschwindigkeit. Zu schnelles Fahren ist nach wie vor die Hauptursache für Verkehrsunfälle, die tödlich enden. Besonders viel wird in der Nähe von Schulen und Kindergärten, Baustellen, Altenheimen und Krankenhäusern geblitzt. Elisa Schuh, Nachrichtenredaktion.
2: US-Präsident Trump hat für heute neue Gespräche für ein Ende des Iran-Krieges angekündigt. Die Gespräche würden am Nachmittag stattfinden, sagte er. Wo und wer daran teilnehmen wird, dazu sagte Trump nichts. Aus dem Iran gibt es bislang keine Bestätigung für die Gespräche.
5: Und jetzt für euch das Niedersachsen-Update mit Philipp Stammer. Heute startet für viele Menschen in Niedersachsen die Ausbildung. Trotzdem sind noch rund 16.700 Lehrstellen unbesetzt. Gleichzeitig suchen gut 15.000 junge Menschen noch einen Ausbildungsplatz. Die erste von drei Turbobaustellen auf der A2 bei Hannover ist abgeschlossen. Seit dem Wochenende fließt der Verkehr wieder in beide Richtungen. Wegen der neuen Fahrbahndecke gilt Richtung Berlin aber vorerst Tempo 80. Am kommenden Wochenende folgt dann die nächste Vollsperrung. Und in Bremen hat eine 103-jährige Seniorin falsche Handwerker in ihrer Wohnung ertappt und aus der Wohnung geschmissen. Das Trio machte keine Beute.
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6: A1 Osnabrück Richtung Bremen. Zwischen Anschlussstelle Bremen-Brinkum und Anschlussstelle Bremen-Arsten. 3 Kilometer Stau. Mindestens 19 Minuten Zeitverlust. A7 Hannover Richtung Kassel. Zwischen Derneburg-Salzgitter und Dreieck-Salzgitter. Gefahr durch Gegenstände auf dem rechten und dem mittleren Fahrstreifen. A29, Jadelinie Wilhelmshaven Richtung Oldenburg, zwischen Anschlussstelle Oldenburg-Ohmstede und Anschlussstelle Oldenburg-Hafen. Dichter Verkehr, mindestens 4 Minuten Zeitverlust. A31, Meppen Richtung Leer, zwischen Wehna und Jemgum. Gefahr durch Metallteile auf der Fahrbahn. Gute Fahrt.
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6: In Ilsede zeigt das Thermometer 18 Grad, in Leiferde ebenfalls 18. Fallersleben meldet 16 Grad. Und so wird das Wetter heute. Es erwartet euch ein Tag mit einigen Wolken und Regen, das Ganze bei sommerlichen 33 Grad.
5: Guten Morgen zusammen am Montag um kurz nach 9. Es gibt Musik von Cody Johnson und Till You Can't. Wir haben großartige New Country mit am Start. John Party, Drinking and Dancing hat es sich ja letzte Woche Freitag auch schön gemütlich gemacht in unseren Hot 20. Nicht die Country Charts by The Wolf immer freitags, da war er Teil davon. Wir freuen uns natürlich auf ganz, ganz viel Country. Ich finde, ich höre jetzt auf mit dem Reden, dann passt nämlich mehr Musik rein. Und genauso machen wir das. Hier ist Cody Johnson.

Musik für den Sommer ist schnell dahingesagt, aber sobald wir uns mal ein bisschen tiefer in das Thema begeben, müssen wir denn eigentlich auch fragen, für welchen Teil vom Sommer denn? Hallo liebe Wölfe, hallo liebe Country Crew, hier ist Deutschlands Country Radio The Wolf und ja, vor genau diesem Problemchen stehen wir gerade. Wir suchen ja mit euch zusammen wunderbare Country Musik, die perfekt in den Sommer passt, aber da gibt's eben so viele unterschiedliche Facetten des Sommers. Reden wir davon, dass wir im Sommer, weiß ich auch nicht, auf Wasserschienen hinter einem Motorboot hinterherdüsen, dann wäre sicherlich diese Nummer hier absolut angebracht. Auch in unserem aktuellen Voting sehr, sehr weit vorne. Aber natürlich ist das nicht die einzige Seite des Sommers, die wir kennen. Vielleicht mussten wir auch heute den ganzen Tag bei über 30 Grad ein Dach decken und sind jetzt fertig, sind endlich zu Hause und versuchen bei brütender Hitze ein bisschen Entspannung zu finden. Dann wäre diese Nummer vielleicht richtiger. She's from Texas, I can tell by the way. He's two stepping round the room. Kann ich mir auch vorstellen, zu Ella Langley und Choose in Texas mir ein kühles, kaltes irgendwie in den Hals zu schütten. Nicht Alkohol, einfach nur ein kühlendes Getränk. Passt beides irgendwie. Die Frage ist aber, was gibt es denn vielleicht darüber hinaus noch? Denn viele Facetten bieten viele Möglichkeiten. Was sagt ihr? Welche Country-Nummer muss hier in die Playlist unbedingt noch rein, um euren Sommer abzubilden? Darum geht es uns bei unserem Voting. Ihr könnt abstimmen bei uns in der App. Wir suchen den Sommer-Country des Jahres 2026. Bitte macht mit, holt euch die kostenlose The Wolf-App und stimmt ab.

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4: Mit Vincent Schulze. Und die Deutsche Bahn startet ab dem 2. Oktober die Generalsanierung der Strecke zwischen Hannover und Berlin. Erneuert werden unter anderem Gleise, Oberleitungen sowie die Leit- und Sicherungstechnik. Für Reisende bedeutet das deutliche Einschränkungen. Auf der ICE-Strecke zwischen Hannover und Berlin verlängert sich die Fahrzeit um bis zu 80 Minuten. Außerdem gibt es nur noch stündliche Verbindungen. In Wolfsburg halten während der Bauarbeiten keine Fernverkehrszüge mehr. Auch in Helmstedt wird das Angebot stark eingeschränkt. Auch die Verbindung zwischen Amsterdam und Berlin fährt dann seltener und dauert länger. Die Generalsanierung soll bis zum 12. Dezember dauern. Verzögerungen sind laut Bahn aber auch nicht ausgeschlossen. Die Polizei in Niedersachsen startet heute die Speedweek gegen zu schnelles Fahren. Bis Sonntag sind landesweit mehr Geschwindigkeitskontrollen geplant. Schwerpunkte gibt es unter anderem in Osnabrück, Oldenburg, Hannover und Braunschweig. Die Polizei warnt vor den Gefahren von Raserei und Drängeln. Die Landesgartenschau in Bad Nenndorf läuft besser als erwartet. Nach Angaben von Stadtdirektor Mike Schmidt haben bislang rund 350.000 Menschen die Schau besucht. Bis Ende Oktober sollen es 600.000 Gäste werden. Schmidt geht davon aus, dass die Veranstaltung finanziell mit einer schwarzen Null enden wird. Und im Landkreis Diepholz ist eine Rabenkrähe von einem Baum gerettet worden. Das Tier hatte sich in einer Angelschnur verheddert und saß einen ganzen Tag lang in rund 6 Metern Höhe fest. Ein ausgebildeter Forstarbeiter befreite den Vogel schließlich.
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5: A1 Osnabrück Richtung Bremen zwischen Anschlussstelle Bremen-Brinkum und Anschlussstelle Bremen-Arsten. 3 Kilometer Stau, mindestens 15 Minuten Zeitverlust. A2 Braunschweig Richtung Dortmund zwischen Anschlussstelle Hannover-Lahr und Anschlussstelle Hannover-Langenhagen. 2 Kilometer Stau, mindestens 5 Minuten Zeitverlust. A27 Bremerhaven Richtung Bremen zwischen Anschlussstelle Bremen-Überseestadt und Anschlussstelle Bremen-Horn-Lehe. 2 Kilometer Stau, mindestens 15 Minuten Zeitverlust. A29 Jadelinie Wilhelmshaven Richtung Ahlhorner Heide zwischen Anschlussstelle Oldenburg-Ohmstede und Kreuz Oldenburg-Ost. Dichter Verkehr, mindestens 3 Minuten Zeitverlust. A352, Eckverbindung Hannover, Hannover West Richtung Hannover Nord, zwischen Anschlussstelle Langenhagen-Kaltenweide und Dreieck Hannover Nord. 2 Kilometer Stau, mindestens 10 Minuten Zeitverlust. Gute Fahrt.
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5: In Ilsede zeigt das Thermometer 18 Grad, in Leiferde ebenfalls 18. Fallersleben meldet 16 Grad. Und so wird das Wetter heute. Es erwartet euch ein Tag mit einigen Wolken und Regen, das Ganze bei sommerlichen 33 Grad.
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6: Cameron Whitcomb mit Kingdom of 4, einer der höchsten Neueinsteiger in den Hot 20, jetzt am letzten Freitag gewesen. Cameron Whitcomb, Kingdom of 4, lass mich nicht lügen, ist auf Platz Nummer 5 eingestiegen. Ich müsste es nachgucken. Macht ja auch gar keinen großen Unterschied, oder? Die Tatsache, dass das eine richtig geile Nummer ist und sie deshalb in die Charts eingestiegen ist, das können wir uns alle selber ausrechnen. Hier ist sehr erfolgreicher New Country von Cameron Whitcomb. Hier ist Kingdom of 4.

Conway Twitty mit Slow Hand. Das ist heute der Song des Tages bei Deutschlands Country Radio The Wolf. Das ist die Nummer, bei der wir heute nicht nur ganz besonders gerne ganz genau hinhören, sondern wir können auch ein bisschen drüber quatschen. Für viele ist es der Höhepunkt der Karriere des Conway Twitty, aber ich finde, das ist falsch. Warum sagen das einige? Weil dieses Lied die letzte seiner Nummer 1 Hits war, die mehr als eine Woche an der Chartspitze stand. Er hatte danach noch viele, viele mehr. Nicht nur eine, aber die haben es ihm maximal eine Woche auf dem Spitzenplatz geschafft. Er hat insgesamt über 50 Nummer 1 Hits auf den Markt geschmissen und er ist einfach einer der erfolgreichsten Country-Künstler aller Zeiten. Eigentlich war Slow Hand eine R&B-Nummer, rausgebracht von den Pointer Sisters, aber Conway Twitty hat sich die Nummer angenommen, hat ein paar Textzeilen geändert und hat diesen Song ein weiteres Mal an die Chartspitze gehoben. Hier ist unser Song des Tages, hier ist Conway Twitty, hier ist Slow Hand bei The Wolf.

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1: Ich bin Lea Matschulat. Immer leistungsfähigere KI-Modelle machen den deutschen Sicherheitsbehörden Sorgen. Der Verfassungsschutz warnt im Handelsblatt, dass dadurch deutlich mehr Cyberangriffe im großen Stil möglich werden. Auch das Bundesamt für Sicherheit in der Informationstechnik sieht dadurch eine wachsende Bedrohung im Cyberraum.
2: Die KI-Modelle führender Entwickler hätten im vergangenen Jahr schon gezeigt, dass sie großes Potenzial darin haben, Schwachstellen zu finden und dass sie diese Lücken dann auch selbst ausnutzen können, so ein Sprecher des Bundesamts für Sicherheit in der Informationstechnik. Bisher würden Kriminelle nur davon abgehalten, diese Technik zu nutzen, weil der Rechenaufwand und die Kosten so hoch sind. Mit günstigerer Hardware dürfte diese Hürde aber sinken. Gleichzeitig betonen das Bundesamt und der Verfassungsschutz aber auch, dass künstliche Intelligenz unverzichtbar ist, zum Beispiel auch für moderne Verteidigung. Strategien. Fiona Reinhardt, Nachrichtenredaktion.
1: Angesichts des Niedrigwassers am Rhein wünscht sich Nordrhein-Westfalens Verkehrsminister Krischer eine nationale Taskforce. Sie könne rasch konkrete Maßnahmen abstimmen, wie etwa zusätzliche Lagerkapazitäten in Häfen für Gefahrgüter oder auch wie notwendige Güter auf die Bahn umgeladen werden können. Das sagte Krischer im ZDF-Morgenmagazin. Im Konflikt zwischen den USA und dem Iran gibt es vorsichtige Hoffnung auf Entspannung. US-Präsident Trump hat ein groß angelegtes Militärmanöver vorerst gestoppt, um neuen Verhandlungen eine Chance zu geben. Die Gespräche sollen heute Nachmittag stattfinden, sagte Trump.
3: An den Ölmärkten sorgt Trumps Entscheidung direkt für Erleichterung. Der Ölpreis ist um mehr als $4 pro Barrel gefallen. Gleichzeitig macht der US-Präsident klar, die Angriffspläne liegen weiter bereit und könnten jederzeit umgesetzt werden. Ob es wirklich zu einer Einigung kommt, ist völlig offen. Der Iran hat die angekündigten Gespräche bisher nicht bestätigt. Im Kern geht es weiter um zwei große Streitpunkte. Das iranische Atomprogramm und die wichtige Schifffahrtsroute durch die Straße von Hormuz. Zoe Tassovali, Nachrichtenredaktion.
1: In Griechenland versucht die Feuerwehr weiterhin, die schweren Waldbrände einzudämmen. In Spanien hat sich die Lage dagegen deutlich entspannt und auch in Frankreich bleibt die Situation trotz einiger neuer Feuer stabil. Westlich der griechischen Hauptstadt Athen sind bereits mehr als 10.000 Hektar Wald zerstört.
4: Und jetzt für euch das Niedersachsen-Update mit Philipp Stammer. Heute startet für viele Menschen in Niedersachsen die Ausbildung. Trotzdem sind noch rund 16.700 Lehrstellen unbesetzt. Gleichzeitig suchen gut 15.000 junge Menschen noch einen Ausbildungsplatz. Die erste von drei Turbobaustellen auf der A2 bei Hannover ist abgeschlossen. Seit dem Wochenende fließt der Verkehr wieder in beide Richtungen. Wegen der neuen Fahrbahndecke gilt Richtung Berlin aber vorerst Tempo 80. Am kommenden Wochenende folgt dann die nächste Vollsperrung. Und in Bremen hat eine 103-jährige Seniorin falsche Handwerker in ihrer Wohnung ertappt und aus der Wohnung geschmissen. Das Trio machte keine Beute.
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5: A1, Bremen Richtung Osnabrück. Zwischen Anschlussstelle Bremen-Hemelingen und Anschlussstelle Bremen-Arsten. 1 Kilometer Stau. Mindestens 3 Minuten Zeitverlust. A1, Osnabrück Richtung Bremen. Zwischen Anschlussstelle Bremen-Brinkum und Anschlussstelle Bremen-Arsten. 3 Kilometer Stau. Mindestens 16 Minuten Zeitverlust. A2, Braunschweig Richtung Dortmund. Zwischen Anschlussstelle Hannover-Lahe und Anschlussstelle Hannover-Langenhagen. 2 Kilometer stockender Verkehr, mindestens 3 Minuten Zeitverlust. A27, Bremerhaven Richtung Bremen. Zwischen Anschlussstelle Bremen-Überseestadt und Anschlussstelle Bremenhorn-Lehe. 2 Kilometer Stau, mindestens 10 Minuten Zeitverlust. A31, Emden, Leer, zwischen Riepe und Nermoor in beiden Richtungen. Gefahr durch Rehe auf der Fahrbahn. A352, Eckverbindung Hannover, Hannover West, Richtung Hannover Nord. Zwischen Anschlussstelle Langenhagen-Kaltenweide und Dreieck Hannover Nord. 3 Kilometer Stau, mindestens 12 Minuten Zeitverlust. Gute Fahrt.
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5: In Ilsede zeigt das Thermometer 18 Grad, in Leiferde ebenfalls 18. Fallersleben meldet 16 Grad. Und so wird das Wetter heute. Es erwartet euch ein Tag mit einigen Wolken und Regen, das Ganze bei sommerlichen 33 Grad.
4: 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The Wolf. kurz nach 10. Schönen guten Morgen zusammen. Deutschlands Country Radio The Wolf jetzt mit Justin Moore und Priscilla Block. You, me and Whiskey. Die Eagles sind mit am Start, nämlich direkt im Anschluss mit Peaceful Easy Feeling, Eric Church, Johnny Cash, Jackson Dean. Ach, und sie alle kommen zusammen, um euch euren Montagvormittag zu versüßen. Ich bin Phil, vertrete heute nochmal meinen Kollegen Saddle. Der ist morgen wieder da.

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15: A1 Osnabrück Richtung Bremen zwischen Anschlussstelle Bremen-Brinkum und Anschlussstelle Bremen-Arsten. 4 Kilometer Stau, mindestens 22 Minuten Zeitverlust. A1 Hamburg Richtung Osnabrück zwischen Anschlussstelle Opphusen-Bremen-Mahndorf und Anschlussstelle Bremen-Arsten. 3 Kilometer Stau, mindestens 10 Minuten Zeitverlust. A7 Hannover Richtung Hamburg zwischen Dreieck Walsrode und Anschlussstelle Bad Fallingbostel. 1 Kilometer Stau, mindestens 4 Minuten Zeitverlust. A7 Hamburg Richtung Hannover zwischen Evendorf und Bispingen. Gefahr durch Reifenteile auf der Fahrbahn. A7 Hamburg Richtung Hannover zwischen Ausfahrt Maschener Kreuz / A39 und Anschlussstelle Seevetal-Ramelsloh. 3 Kilometer Stau, mindestens 14 Minuten Zeitverlust. A27, Bremen Richtung Walsrode, zwischen Anschlussstelle Walsrode Süd und Dreieck Walsrode. Dichter Verkehr, mindestens 2 Minuten Zeitverlust. A27, Bremerhaven Richtung Bremen, zwischen Anschlussstelle Bremen über Seestadt und Anschlussstelle Bremenhorn /Lehe. 2 Kilometer Stau, mindestens 9 Minuten Zeitverlust. A29, Jadelinie Ahlhorner Heide Richtung Wilhelmshaven, zwischen Kreuz Oldenburg Ost und Anschlussstelle Oldenburg Hafen. 1 Kilometer Stau, mindestens

0: 4 Minuten Zeitverlust. A31, Emden Richtung Leer, zwischen Dreieck Leer und Anschlussstelle Leer Nord. 1 Kilometer Stau, mindestens 4 Minuten Zeitverlust. A31, Emden Leer, zwischen Nermoor und Feenhusen. In beiden Richtungen Gefahr durch Rehe auf der Fahrbahn. Gute Fahrt.
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0: In Ilsede zeigt das Thermometer 18 Grad, in Leiferde ebenfalls 18. Fallersleben meldet 16 Grad. Und so wird das Wetter heute. Es erwartet euch ein Tag mit einigen Wolken und Regen, das Ganze bei sommerlichen 33 Grad.
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2: Der Brusi, a Bar Song um knapp halb elf. Deutschlands Country Radio The Wolf am Montag, den 3. August. Gleich noch mit Musik von Jelly Roll, von Alex Warren, von Eric Clapton, Promises 1978. Ist auch schon ein paar Tage her, nicht? Macht aber gar nichts. Gut Ding will Weile haben und Eric Claptons Musik ist auf jeden Fall sehr, sehr gut gealtert. Shabuzi, jetzt hier mit a Bar Song.

kurz nach 11 geht's rein in die finale Stunde hier bei Deutschlands Country Radio The Wolf. Es gibt Musik von Josh Turner, von Town Mountain, von Max McKnown, seine ganz, ganz neue, dann vor Drake Milligan und ach, sie alle kommen doch hier zusammen und wir freuen uns natürlich auf New Country and the Legends in einer frischen Woche, in einem frischen Monat.

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11: A1 Bremen Richtung Osnabrück zwischen Rastplatz Alken und Bremen-Brinkum. Gefahr durch ungesicherte Unfallstelle, Gefahr durch ausgelaufene Flüssigkeiten auf der Straße. Rechter Fahrstreifen blockiert, mittlerer Fahrstreifen blockiert. Staulänge zunehmend. A1 Hamburg Richtung Bremen. Zwischen Maschener Kreuz und Horster Dreieck. 1 Kilometer Stau. Mindestens 3 Minuten Zeitverlust. A1 Hamburg Richtung Osnabrück. Zwischen Anschlussstelle Euthen und Anschlussstelle Bremen-Hemelingen. 6 Kilometer Stau, mindestens 32 Minuten Zeitverlust. A1 Osnabrück Richtung Bremen. Zwischen Dreieck Stur und Anschlussstelle Bremen-Arsten. 4 Kilometer Stau, mindestens 22 Minuten Zeitverlust. A7 Hamburg Richtung Hannover. Zwischen Ausfahrt Maschener Kreuz / A39 und Anschlussstelle Seevetal-Ramelsloh. 2 Kilometer Stau, mindestens 19 Minuten Zeitverlust. A7 Hamburg Richtung Hannover. Zwischen Anschlussstelle Hamburg-Heimfeld und Anschlussstelle Seevetal-Fließtedt. 1 Kilometer Stau, mindestens 3 Minuten Zeitverlust. A7 Hannover Richtung Hamburg. Zwischen Anschlussstelle Dorfmark und Anschlussstelle Soltau-Ost. 4 Kilometer Stau, mindestens 9 Minuten Zeitverlust. A7 Hannover Richtung Hamburg. Zwischen Dreieck Walsrode und Anschlussstelle Bad Fallingbostel. 1 Kilometer Stau, mindestens 5 Minuten Zeitverlust. A7 Hannover Richtung Hamburg. Zwischen Anschlussstelle Mellendorf und Anschlussstelle Berghof. Dichter Verkehr, mindestens 1 Minute Zeitverlust. A7 Kassel Richtung Hannover. Zwischen Kassel Nord und Hannover Schmünden /Lutherberg. Gefahr durch Gegenstände auf der Fahrbahn. Gute Fahrt.
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11: In Ilsede zeigt das Thermometer 18 Grad, in Leiferde ebenfalls 18. Fallersleben meldet 16 Grad. In den nächsten Stunden ist es überwiegend bewölkt. Heute Nacht sinkt das Thermometer auf 23 Grad. Morgen wird es bei bis zu 36 Grad.
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12: Dann geht's in die finale halbe Stunde heute am Montag. Und dann ab morgen habt ihr auch endlich wieder das Vergnügen mit meinem Kollegen Saddle hier im Country Morgen, denn der ist ab morgen wieder am Start. Ich bin Phil, freue mich jetzt zusammen mit euch auf Joy.

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1: Ich bin Lea Matschulat. Nach dem krachend gescheiterten Investorendeal droht die Europäische Fußballunion, FIFA-Boss Infantino, mit rechtlichen Schritten. Wie der Telegraph und die Financial Times berichten, hat die UEFA den Weltverbandspräsidenten aufgefordert, sämtliches Material im Zusammenhang mit dem Vorhaben nicht zu vernichten. Eine offizielle Bestätigung liegt noch nicht vor. Immer leistungsfähigere KI-Modelle machen den deutschen Sicherheitsbehörden Sorgen. Der Verfassungsschutz warnt im Handelsblatt, dass dadurch deutlich mehr Cyberangriffe im großen Stil möglich werden. Auch das Bundesamt für Sicherheit in der Informationstechnik sieht dadurch eine wachsende Bedrohung im Cyberraum.
2: Die KI-Modelle führender Entwickler hätten im vergangenen Jahr schon gezeigt, dass sie großes Potenzial darin haben, Schwachstellen zu finden und dass sie diese Lücken dann auch selbst ausnutzen können, so ein Sprecher des Bundesamts für Sicherheit in der Informationstechnik. Bisher würden Kriminelle nur davon abgehalten, diese Technik zu nutzen, weil der Rechenaufwand und die Kosten so hoch sind. Mit günstigerer Hardware dürfte diese Hürde aber sinken. Gleichzeitig betonen das Bundesamt und der Verfassungsschutz aber auch, dass künstliche Intelligenz unverzichtbar ist, zum Beispiel auch für moderne Verteidigung. Strategien. Fiona Reinhardt, Nachrichtenredaktion.
1: Im Konflikt zwischen den USA und dem Iran gibt es vorsichtige Hoffnung auf Entspannung. US-Präsident Trump hat einen groß angelegten Militärschlag gestoppt, um neuen Verhandlungen eine Chance zu geben. Die Gespräche sollen heute Nachmittag stattfinden.
3: An den Ölmärkten sorgt Trumps Entscheidung direkt für Erleichterung. Der Ölpreis ist um mehr als $4 pro Barrel gefallen. Gleichzeitig macht der US-Präsident klar, die Angriffspläne liegen weiter bereit und könnten jederzeit umgesetzt werden. Ob es wirklich zu einer Einigung kommt, ist völlig offen. Der Iran hat die angekündigten Gespräche bisher nicht bestätigt. Im Kern geht es weiter um zwei große Streitpunkte. Das iranische Atomprogramm und die wichtige Schifffahrtsroute durch die Straße von Hormuz. Zoe Tessovali, Nachrichtenredaktion.
1: Die Wald- und Buschbrände westlich der griechischen Hauptstadt Athen sind noch nicht unter Kontrolle. Die Feuerwehren konzentrieren sich auf zwei Gebiete, berichten griechische Medien. Unter anderem geht es um Feuer nahe der Stadt Megara mit gut 36.000 Einwohnern.
4: Und jetzt für euch das Niedersachsen-Update mit Philipp Stammer. Heute startet für viele Menschen in Niedersachsen die Ausbildung. Trotzdem sind noch rund 16.700 Lehrstellen unbesetzt. Gleichzeitig suchen gut 15.000 junge Menschen noch einen Ausbildungsplatz. Die erste von drei Turbobaustellen auf der A2 bei Hannover ist abgeschlossen. Seit dem Wochenende fließt der Verkehr wieder in beide Richtungen. Wegen der neuen Fahrbahndecke gilt Richtung Berlin aber vorerst Tempo 80. Am kommenden Wochenende folgt dann die nächste Vollsperrung. Und in Bremen hat eine 103-jährige Seniorin falsche Handwerker in ihrer Wohnung ertappt und aus der Wohnung geschmissen. Das Trio machte keine Beute.
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5: A1 Bremen Richtung Osnabrück zwischen Rastplatz Alken und Bremen-Brinkum. Gefahr durch ungesicherte Unfallstelle, Gefahr durch ausgelaufene Flüssigkeiten auf der Straße, rechter Fahrstreifen blockiert, mittlerer Fahrstreifen blockiert, Staulänge zunehmend. A1 Hamburg Richtung Osnabrück zwischen Anschlussstelle Posthausen und Anschlussstelle Bremen-Hemelingen. 9 Kilometer Stau, mindestens 52 Minuten Zeitverlust. A1 Osnabrück Richtung Bremen zwischen Dreieck Stur und Anschlussstelle Bremen-Arsten. 5 Kilometer Stau, mindestens 33 Minuten Zeitverlust. A1 Hamburg Richtung Bremen zwischen Anschlussstelle Hamburg-Harburg und Horster Dreieck. 4 Kilometer Stau, mindestens 9 Minuten Zeitverlust. A2 Hannover Richtung Braunschweig zwischen Anschlussstelle Hannover-Lahe und Kreuz Hannover-Ost. Dichter Verkehr, mindestens 1 Minute Zeitverlust. A7 Kassel Richtung Hannover zwischen Anschlussstelle Hildesheim-Drispenstedt und Dreieck Hannover-Süd. Dichter Verkehr, mindestens 3 Minuten Zeitverlust. A7 Hamburg Richtung Hannover zwischen Ausfahrt Maschener Kreuz / A39 und Anschlussstelle Seevetal-Ramelsloh. 2 Kilometer Stau, mindestens 17 Minuten Zeitverlust. A7 Hannover Richtung Hamburg zwischen Dreieck Walsrode und Anschlussstelle Soltau-Ost. 13 Kilometer Stau, mindestens 27 Minuten Zeitverlust. A7 Hannover Richtung Hamburg zwischen Anschlussstelle Thies-Hope und Anschlussstelle Seevetal-Ramelsloh. 2 Kilometer Stau, mindestens 6 Minuten Zeitverlust. A7 Hannover Richtung Kassel zwischen Anschlussstelle Hannover-Schmünden, / Stauffenberg-Lutterberg und Kreuz Kassel-Mitte. 2 Kilometer stockender Verkehr, mindestens 4 Minuten Zeitverlust. Gute Fahrt.
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5: In Ilsede zeigt das Thermometer 18 Grad, in Leiferde ebenfalls 18. Fallersleben meldet 16 Grad. In den nächsten Stunden ist es überwiegend bewölkt. Heute Nacht sinkt das Thermometer auf 23 Grad. Morgen wird es bei bis zu 36 Grad.
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6: Kurz nach 12 und wir starten gemeinsam in diesen Montagmittag. In der nächsten halben Stunde gibt es Country-Musik von Kacey Musgrave mit Dry Spell, George Strait mit Check Yes or No und natürlich ganz viel mehr. Jetzt aber erstmal Lainey Gardner mit Buzzkill. Ich bin Leonie, einen wunderschönen Montag euch.

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3: A1 Hamburg Richtung Osnabrück zwischen Anschlussstelle Posthausen und Anschlussstelle Bremen-Hemelingen. 9 Kilometer Stau, mindestens 51 Minuten Zeitverlust. A1 Hamburg Richtung Bremen zwischen Anschlussstelle Hamburg-Harburg und Horster Dreieck. 2 Kilometer stockender Verkehr, mindestens 3 Minuten Zeitverlust. A1 Osnabrück Richtung Bremen zwischen Dreieck Stur und Anschlussstelle Bremen-Arsten. 6 Kilometer Stau, mindestens 36 Minuten Zeitverlust. A1 Bremen Richtung Osnabrück zwischen Rastplatz Alken und Bremen-Brinkum. Gefahr durch ungesicherte Unfallstelle, Gefahr durch ausgelaufene Flüssigkeiten auf der Straße, rechter Fahrstreifen blockiert, mittlerer Fahrstreifen blockiert, Staulänge zunehmend. A2 Braunschweig Richtung Hannover zwischen Anschlussstelle Braunschweig-Hafen und Anschlussstelle Peine-Ost. 2 Kilometer stockender Verkehr, mindestens 3 Minuten Zeitverlust. A2 Hannover Richtung Braunschweig zwischen Anschlussstelle Hannover-Lahe und Kreuz Hannover-Ost. 1 Kilometer stockender Verkehr, mindestens 2 Minuten Zeitverlust. A7 Hannover Richtung Hamburg zwischen Anschlussstelle Thies-Hope und Anschlussstelle Seevetal-Ramelsloh. 2 Kilometer Stau, mindestens 7 Minuten Zeitverlust. A7 Kassel Richtung Hannover zwischen Anschlussstelle Hildesheim und Dreieck Hannover Süd. 4 Kilometer Stau, mindestens 24 Minuten Zeitverlust. A7 Hannover Richtung Kassel zwischen Anschlussstelle Hannover-Schmünden, / Stauffenberg-Lutterberg und Kreuz Kassel-Mitte. 3 Kilometer Stau, mindestens 9 Minuten Zeitverlust. A7 Hamburg Richtung Hannover zwischen Dreieck Hamburg-Südwest und Anschlussstelle Seevetal-Fleestedt. Dichter Verkehr, mindestens 1 Minute Zeitverlust. Gute Fahrt.
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3: In Ilsede zeigt das Thermometer 18 Grad, in Leiferde ebenfalls 18. Fallersleben meldet 16 Grad. In den nächsten Stunden ist es überwiegend bewölkt. Heute Nacht sinkt das Thermometer auf 23 Grad. Morgen wird es bei bis zu 36 Grad.
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4: Es ist kurz nach 12:30 und jeden Freitag gibt es ja bei uns die Hot 20. Und hier geht es jetzt gleich weiter mit einem Song, der seit 2 Wochen ganz oben mit dabei ist. Und ja, die Rede ist von Riley Green mit Think As You Drunk. Ich muss ganz ehrlich sagen, ich bin mal gespannt, wie lange der sich da oben noch an der Spitze halten wird. Denn Taylor Swift ist mit ihrem neuen Song, den sie für Toy Story 5 geschrieben hat, also I Knew It, I Knew You, naja, ziemlich dicht an seinen Fersen dran. Aber hier ist er jetzt erstmal, Riley Green mit Think As You Drunk.

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1: Ich bin Lea Matschulat. Der Streit um den gescheiterten Milliardenplan von FIFA-Präsident Infantino geht in die nächste Runde. Die UEFA droht jetzt, so wie es aussieht, mit rechtlichen Schritten. Sie hat Infantino aufgefordert, sämtliches Material im Zusammenhang mit dem Vorhaben nicht zu vernichten. Der deutschen Presseagentur wurde bestätigt, dass ein Schreiben zur Beweissicherung versandt wurde.
2: Sehr viel stärker kann man das Misstrauen kaum ausdrücken, als es die UEFA mit diesem Brief getan hat. Der Europäische Verband prüfe jetzt die Einleitung rechtlicher Schritte, eines Schiedsverfahrens und oder Beschwerden bei den zuständigen Aufsichtsbehörden, heißt es da. Auch der US-Technologieinvestor Joshua Kushner soll so einen Brief erhalten haben. Er sollte bei dem Projekt eine Schlüsselrolle einnehmen. Auch Infantinos Wiederwahl als FIFA-Präsident im März nächsten Jahres droht jetzt durch die Affäre zu scheitern. Thomas Thonfeld, Nachrichtenredaktion.
1: Der DAX hat zum Wochenstart einen neuen Rekord aufgestellt. Der deutsche Leitindex stieg erstmals über die Marke von 25.900 Punkten. Händler führen das auf die Hoffnung zurück, dass sich die USA und der Iran annähern könnten.
3: US-Präsident Trump hat geplante Angriffe erst einmal gestoppt und will reden. Wir werden mit Iran verhandeln, kündigt er an. Und das heißt auch über die für die Weltwirtschaft so wichtige Straße von Hormuz. Prompt gingen auch die Ölpreise runter. Die Sorgen vor steigender Inflation sind nun etwas geringer. Gepusht wurde das Hoch aber auch von Tech-Aktien in den USA und Asien. Die hatten sich zuletzt merklich erholt. Claudia Wächter, Nachrichtenredaktion.
1: Die Wald- und Buschbrände westlich der griechischen Hauptstadt Athen sind noch nicht unter Kontrolle. Die Feuerwehr konzentriere sich auf zwei Gebiete, berichten griechische Medien. Unter anderem geht es um Feuer nahe der Stadt Megara mit gut 36.000 Einwohnern. Eine 14-Jährige soll im Landkreis Heilbronn in Baden-Württemberg versucht haben, eine 16-Jährige zu töten. Sie wollte das ältere Mädchen der Polizei zufolge ausrauben und griff es mit einem Messer an. Die 16-Jährige wurde verletzt. Gegen die 14-Jährige wurde ein Haftbefehl erlassen, unter anderem wegen versuchten Mordes. Die beiden Jugendlichen sollen sich nicht gekannt haben.
4: Und jetzt für euch das Niedersachsen-Update mit Philipp Stammer. Heute startet für viele Menschen in Niedersachsen die Ausbildung. Trotzdem sind noch rund 16.700 Lehrstellen unbesetzt. Gleichzeitig suchen gut 15.000 junge Menschen noch einen Ausbildungsplatz. Die erste von drei Turbobaustellen auf der A2 bei Hannover ist abgeschlossen. Seit dem Wochenende fließt der Verkehr wieder in beide Richtungen. Wegen der neuen Fahrbahndecke gilt Richtung Berlin aber vorerst Tempo 80. Am kommenden Wochenende folgt dann die nächste Vollsperrung. Und in Bremen hat eine 103-jährige Seniorin falsche Handwerker in ihrer Wohnung ertappt und aus der Wohnung geschmissen. Das Trio machte keine Beute.
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5: A1, Hamburg Richtung Osnabrück, zwischen Anschlussstelle Posthausen und Anschlussstelle Bremen-Hemelingen. 9 Kilometer Stau, mindestens 59 Minuten Zeitverlust. A1, Osnabrück Richtung Bremen, zwischen Dreieck Stur und Anschlussstelle Bremen-Arsten. 6 Kilometer Stau, mindestens 42 Minuten Zeitverlust. A1, Hamburg Richtung Bremen, zwischen Anschlussstelle Hollenstedt und Anschlussstelle Heidenau. 1 Kilometer Stau, mindestens 3 Minuten Zeitverlust. A2, Hannover Richtung Braunschweig, zwischen Anschlussstelle Hannover-Lahe und Kreuz Hannover Ost. 1 Kilometer Stau, mindestens 3 Minuten Zeitverlust. A2, Braunschweig Richtung Hannover, zwischen Anschlussstelle Braunschweig-Hafen und Anschlussstelle Peine-Ost. 2 Kilometer stockender Verkehr, mindestens 4 Minuten Zeitverlust. A7, Hamburg Richtung Hannover, zwischen Anschlussstelle Schneverdingen und Anschlussstelle Soltau-Süd. 4 Kilometer stockender Verkehr, mindestens 7 Minuten Zeitverlust. A7, Hamburg Richtung Hannover, zwischen Horster Dreieck und Anschlussstelle Seevetal-Ramelsloh. 2 Kilometer stockender Verkehr, mindestens 3 Minuten Zeitverlust. A7, Hannover Richtung Hamburg, zwischen Anschlussstelle Mellendorf und Anschlussstelle Berghof. 3 Kilometer Stau, mindestens 48 Minuten Zeitverlust. A7 Hannover-Hamburg zwischen Mellendorf und Berghof in beiden Richtungen. Gefahr durch Fahrradfahrer auf der Fahrbahn. Fahren Sie bitte besonders vorsichtig. A7 Kassel Richtung Hannover zwischen Anschlussstelle Derneburg-Salzgitter und Dreieck Hannover Süd. 6 Kilometer Stau, mindestens 37 Minuten Zeitverlust. Gute Fahrt.
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5: In Ilsede zeigt das Thermometer 18 Grad, in Leiferde ebenfalls 18. Fallersleben meldet 16 Grad. In den nächsten Stunden ist es überwiegend bewölkt. Heute Nacht sinkt das Thermometer auf 23 Grad. Morgen wird es bei bis zu 36 Grad.
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6: Kurz nach eins und wir haben die Summertime ausgerufen. Gemeinsam mit euch suchen wir den absoluten Country-Sommersong. Aktuell an der Spitze ist Kid Rock mit All Summer Long. Aber keine Sorge, hier ist noch nichts in Stein gemeißelt. Ihr könnt ganz einfach bei uns in der The Wolf App für euren persönlichen Country-Sommersong abstimmen. Hier geht es jetzt aber erstmal weiter mit der zweimaligen Super Bowl-Performerin Shania Twain mit Giddy Up.

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7: A1 Hamburg Richtung Bremen, zwischen Anschlussstelle Hollenstedt und Anschlussstelle Heidenau. 2 Kilometer Stau, mindestens 5 Minuten Zeitverlust. A1 Hamburg Richtung Osnabrück, zwischen Anschlussstelle Posthausen und Anschlussstelle Bremen-Arsten. 13 Kilometer Stau, mindestens 35 Minuten Zeitverlust. A1 Osnabrück Richtung Bremen, zwischen Dreieck Stur und Anschlussstelle Bremen-Arsten. 6 Kilometer Stau, mindestens 42 Minuten Zeitverlust. A2 Hannover Richtung Braunschweig, zwischen Anschlussstelle Hannover-Lahe und Kreuz Hannover-Buchholz. 1 Kilometer Stau, mindestens 6 Minuten Zeitverlust. A2 Braunschweig Richtung Hannover, zwischen Anschlussstelle Braunschweig-Hafen und Anschlussstelle Peine-Ost. 4 Kilometer stockender Verkehr, mindestens 6 Minuten Zeitverlust. A7 Hamburg Richtung Hannover, zwischen Ausfahrt Maschener Kreuz, / A39 und Anschlussstelle Seevetal-Ramelsloh. 2 Kilometer Stau, mindestens 5 Minuten Zeitverlust. A7 Hannover Richtung Hamburg, zwischen Dreieck Walsrode und Anschlussstelle Soltau Süd. 8 Kilometer stockender Verkehr, mindestens 10 Minuten Zeitverlust. A7 Hannover Richtung Hamburg, zwischen Anschlussstelle Thies-Hope und Anschlussstelle Seevetal-Ramelsloh. 2 Kilometer Stau, mindestens 7 Minuten Zeitverlust. A7, Kassel Richtung Hannover, zwischen Anschlussstelle Derneburg, /Salzgitter und Dreieck Hannover Süd. 3 Kilometer Stau, mindestens 20 Minuten Zeitverlust. A7, Hannover Richtung Kassel, zwischen Anschlussstelle Hannover-Schmünden, /Stauffenberg-Lutterberg und Kreuz Kassel-Mitte. 5 Kilometer Stau, mindestens 17 Minuten Zeitverlust. Gute Fahrt!
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7: In Ilsede zeigt das Thermometer 18 Grad, in Leiferde ebenfalls 18. Fallersleben meldet 16 Grad. In den nächsten Stunden ist es überwiegend bewölkt. Heute Nacht sinkt das Thermometer auf 22 Grad. Morgen wird es expect a day of partly cloudy with rain bei bis zu 35 Grad.
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8: Kurz nach 2:30 und weiter geht's mit Jordan Davis und Turn This Truck Around. Ein Song, der auch lange bei uns freitags mit in den Hot 20 drinne war. Mittlerweile ist er raus, ändert aber natürlich nichts daran, dass dieser Song eine super gute Stimmung macht. Hier ist er jetzt, Jordan Davis mit Turn This Truck Around. Ich bin Leonie, einen wunderschönen Montag euch.

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1: Ich bin Lea Matschullat. Nach dem krachend gescheiterten Investorendeal droht die Europäische Fußballunion FIFA-Boss Infantino mit rechtlichen Schritten. Wie der Telegraph und die Financial Times berichten, hat die UEFA den Weltverbandspräsidenten aufgefordert, sämtliches Material im Zusammenhang mit dem Vorhaben nicht zu vernichten. Immer leistungsfähigere KI-Modelle machen den deutschen Sicherheitsbehörden Sorgen. Der Verfassungsschutz warnt im Handelsblatt, dass dadurch deutlich mehr Cyberangriffe im großen Stil möglich werden. Auch das Bundesamt für Sicherheit in der Informationstechnik sieht dadurch eine wachsende Bedrohung im Cyberraum.
2: Die KI-Modelle führender Entwickler hätten im vergangenen Jahr schon gezeigt, dass sie großes Potenzial darin haben, Schwachstellen zu finden und dass sie diese Lücken dann auch selbst ausnutzen können, so ein Sprecher des Bundesamts für Sicherheit in der Informationstechnik. Bisher würden Kriminelle nur davon abgehalten, diese Technik zu nutzen, weil der Rechenaufwand und die Kosten so hoch sind. Mit günstigerer Hardware dürfte diese Hürde aber sinken. Gleichzeitig betonen das Bundesamt und der Verfassungsschutz aber auch, dass künstliche Intelligenz unverzichtbar ist, zum Beispiel auch für moderne Verteidigung. Strategien. Fiona Reinhardt, Nachrichtenredaktion.
1: Blitzermarathon. Mitten in der Hauptreisezeit gibt es ab heute verstärkte Radarkontrollen in den meisten Bundesländern.
3: Der Blitzermarathon dauert eine Woche lang und findet immer im April und im August statt. Laut Polizei sind solche sogenannten Speedweeks sehr effektiv, um etwas gegen Raser zu unternehmen. Auch wenn manche nur kurzzeitig vom Gas runtergehen, führen solche Aktionen allgemein zu einem besseren Bewusstsein für die Geschwindigkeit. Zu schnelles Fahren ist nach wie vor die Hauptursache für Verkehrsunfälle, die tödlich enden. Besonders viel wird in der Nähe von Schulen und Kindergärten, Baustellen, Altenheimen und Krankenhäusern geblitzt. Elisa Schuh, Nachrichtenredaktion.
1: Die Hoffnung auf eine Annäherung der Kriegsparteien USA und Iran hat den DAX erstmals über 26.000 Punkte getrieben. Der deutsche Leitindex stieg am Vormittag knapp über diese Marke. Bereits kurz nach Handelsauftakt hatte der DAX das Anfang Juli erreichte Rekordhoch von 25.900 Punkten überschritten. Am Mittag pendelte sich der Index um 26.000 Punkte.
4: Und jetzt für euch das Niedersachsen-Update mit Philipp Stammer. Heute startet für viele Menschen in Niedersachsen die Ausbildung. Trotzdem sind noch rund 16.700 Lehrstellen unbesetzt. Gleichzeitig suchen gut 15.000 junge Menschen noch einen Ausbildungsplatz. Die erste von drei Turbobaustellen auf der A2 bei Hannover ist abgeschlossen. Seit dem Wochenende fließt der Verkehr wieder in beide Richtungen. Wegen der neuen Fahrbahndecke gilt Richtung Berlin aber vorerst Tempo 80. Am kommenden Wochenende folgt dann die nächste Vollsperrung. Und in Bremen hat eine 103-jährige Seniorin falsche Handwerker in ihrer Wohnung ertappt und aus der Wohnung geschmissen. Das Trio machte keine Beute.
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5: A1 Bremen Richtung Hamburg zwischen Maschener Kreuz und Anschlussstelle Hamburg-Stillhorn. 1 Kilometer stockender Verkehr, mindestens 2 Minuten Zeitverlust. A1 Hamburg Richtung Osnabrück zwischen Bremer Kreuz und Anschlussstelle Bremen-Arsten. 8 Kilometer Stau, mindestens 30 Minuten Zeitverlust. A1 Bremen Richtung Osnabrück zwischen Dreieck Alhorner Heide und Kloppenburg. Gefahr durch Reifenteile auf der Fahrbahn. A1 Osnabrück Richtung Bremen zwischen Dreieck Stur und Anschlussstelle Bremen-Arsten. 6 Kilometer Stau, mindestens 39 Minuten Zeitverlust. A1 Hamburg Richtung Bremen zwischen Anschlussstelle Hollenstedt und Anschlussstelle Heidenau. 1 Kilometer Stau, mindestens 4 Minuten Zeitverlust. A2 Hannover Richtung Braunschweig zwischen Anschlussstelle Hannover-Lahe und Kreuz Hannover-Buchholz. 1 Kilometer Stau, mindestens 8 Minuten Zeitverlust. A2 Hannover Richtung Dortmund zwischen Anschlussstelle Garbsen und Anschlussstelle Wunstorf-Lute. 2 Kilometer stockender Verkehr, mindestens 3 Minuten Zeitverlust. A2 Braunschweig Richtung Hannover zwischen Anschlussstelle Braunschweig-Watenbüttel und Anschlussstelle Peine-Ost. 1 Kilometer stockender Verkehr, mindestens 2 Minuten Zeitverlust. A7 Kassel Richtung Hannover zwischen Anschlussstelle Derneburg-Salzgitter und Anschlussstelle Hildesheim-Dristenstedt. 7 Kilometer Stau, mindestens 23 Minuten Zeitverlust. A7 Hannover Richtung Kassel zwischen Anschlussstelle Hannover-Schmünden-Staufenberg-Lutterberg und Kreuz Kassel-Mitte. 6 Kilometer Stau, mindestens 21 Minuten Zeitverlust. Gute Fahrt.
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5: In Ilsede zeigt das Thermometer 18 Grad. In Leiferde ebenfalls 18. Fallersleben meldet 16 Grad. In den nächsten Stunden ist es überwiegend bewölkt. Heute Nacht sinkt das Thermometer auf 22 Grad. Morgen wird es expect a day of partly cloudy with rain bei bis zu 35 Grad.
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6: Willkommen zurück hier bei The Wolf. Der Montag ist vielleicht nicht jedermanns Lieblingstag, ne? Aber mit der richtigen Musik fühlt er sich doch gleich ein gutes Stück leichter an. Genau dafür sind wir da, mit Country für euren Nachmittag. Hier sind Lady A.

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1: Und liebe Wölfe, jeder Sommer hat seinen eigenen Soundtrack. Es gibt diese Songs, bei denen ihr doch sofort wieder den Grill riecht, an den Badesee denkt oder an diesen einen Roadtrip mit den offenen Fenstern und den Haaren im Wind. Genau diese Lieder, die suchen wir gerade bei The Wolf Summertime. Die Country-Sommerhits, die euch durch die warmen Tage begleiten und bei denen sofort das Kopfkino angeht. Vielleicht ist das ja Chattahoochee von Alan Jackson.
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1: Summertime von Kenny Chesney. Vielleicht auch Beer Never Broke My Heart von Luke Combs. Oder A Bar Song Tipsy von Shabooza.
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1: Welche Songs gehören für euch unbedingt zum Sommer? Stimmt jetzt ab bei uns auf der Website the-wolf.de und vielleicht läuft euer Favorit schon als nächstes hier bei The Wolf.

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13: A1 Hamburg Richtung Osnabrück zwischen Bremer Kreuz und Anschlussstelle Bremen-Arsten 7 Kilometer Stau, mindestens 28 Minuten Zeitverlust. A1 Bremen Richtung Osnabrück zwischen Raststätte Dammerberge West und Neuenkirchen-Förden Gefahr durch Gegenstände auf der Fahrbahn. A1 Hamburg Richtung Bremen zwischen Anschlussstelle Hollenstedt und Anschlussstelle Heidenau 2 Kilometer stockender Verkehr, mindestens 4 Minuten Zeitverlust. A1 Bremen Richtung Osnabrück zwischen Dreieck Stur und Anschlussstelle Wildeshausen Nord. 3 Kilometer stockender Verkehr, mindestens 4 Minuten Zeitverlust. A1 Bremen Richtung Hamburg zwischen Sittensen und Heidenau. Gefahr durch Gegenstände auf der Fahrbahn. A1 Osnabrück Richtung Bremen zwischen Dreieck Stur und Anschlussstelle Bremen-Hemelingen. 6 Kilometer Stau, mindestens 38 Minuten.

0: Richtung Hamburg zwischen Anschlussstelle Westenholz und Anschlussstelle Soltau-Ost. 14 Kilometer stockender Verkehr, mindestens 24 Minuten Zeitverlust. A7 Hannover Richtung Kassel zwischen Anschlussstelle Hannover-Schmünden/Stauffenberg-Lutherberg und Kreuz Kassel-Mitte. 6 Kilometer Stau, mindestens 21 Minuten Zeitverlust. A7 Hannover Richtung Hamburg zwischen Anschlussstelle Thies-Hope und Horster Dreieck. 4 Kilometer stockender Verkehr, mindestens 8 Minuten Zeitverlust. Gute Fahrt.
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0: In Ilsede zeigt das Thermometer 18 Grad, in Leiferde ebenfalls 18. Fallersleben meldet 16 Grad. In den nächsten Stunden ist es überwiegend bewölkt. Heute Nacht sinkt das Thermometer auf 22 Grad. Morgen wird es expect a day of partly cloudy with rain bei bis zu 35 Grad.
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2: Und Wölfe, Country bringt ja Menschen zusammen, ob beim Grillen, auf einem Festival oder einfach im Auto auf dem Heimweg. Manchmal reicht ein guter Song und die Stimmung, die passt. Und genau das gibt's hier.

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1: Und wenn Cody Johnson und Luke Combs zusammen ins Studio gehen, Wölfe, könnte man einen riesigen Stadionsong erwarten. Aber die beiden haben jetzt einfach einen Song darüber gemacht, wie schön es ist, nach Feierabend in einer kleinen Bar zusammenzusitzen, Geschichten auszutauschen und den Alltag mal für so ein paar Stunden zu vergessen. Genau das bedeutet Shoot the Bull. Einfach entspannt quatschen. Texas trifft auf North Carolina, zwei der größten Stimmen im Country und ein Song, der nach einem richtig guten Abend mit Freunden klingt. Hier sind Cody Johnson und Luke Combs mit Shoot the Bull by The Wolf.

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1: Ich bin Dirk Zeitler. Der Streit um den gescheiterten Milliardenplan von FIFA-Präsident Infantino geht in die nächste Runde. Die UEFA droht jetzt mit rechtlichen Schritten. Sie habe Infantino aufgefordert, sämtliches Material im Zusammenhang mit dem Vorhaben nicht zu vernichten.
2: Sehr viel stärker kann man das Misstrauen kaum ausdrücken, als es die UEFA mit diesem Brief getan hat. Der Europäische Verband prüfe jetzt die Einleitung rechtlicher Schritte, eines Schiedsverfahrens und oder Beschwerden bei den zuständigen Aufsichtsbehörden, heißt es da. Auch der US-Technologieinvestor Joshua Kushner soll so einen Brief erhalten haben. Er sollte bei dem Projekt eine Schlüsselrolle einnehmen. Auch Infantinos Wiederwahl als FIFA-Präsident im März nächsten Jahres droht jetzt durch die Affäre zu scheitern. Thomas Thonfeld, Sportredaktion.
1: Nach den ostdeutschen Ministerpräsidenten hat sich auch die saarländische Regierungschefin Anke Rehlinger gegen die geplante Abschaffung der Rente mit 63 gestellt. Sie lehne den aktuellen Vorschlag ab, weil er dem Respekt vor der Lebensleistung von Menschen widerspreche, sagte die stellvertretende SPD-Vorsitzende den Zeitungen der Funke Mediengruppe. Zumindest dürfe eine solche Regelung nicht für jene gelten, die anders geplant hätten. Der DAX hat zum Wochenstart einen neuen Rekord aufgestellt. Der deutsche Leitindex stieg erstmals über die Marke von 25.900 Punkten. Händler führen das auf die Hoffnung zurück, dass sich die USA und der Iran annähern könnten.
3: US-Präsident Trump hat geplante Angriffe erst einmal gestoppt und will reden. Wir werden mit Iran verhandeln, kündigt er an. Und das heißt auch über die für die Weltwirtschaft so wichtige Straße von Hormuz. Prompt gingen auch die Ölpreise runter. Die Sorgen vor steigender Inflation sind nun etwas geringer. Gepusht wurde das Hoch aber auch von Tech-Aktien in den USA und Asien. Die hatten sich zuletzt merklich erholt. Claudia Wächter, Nachrichtenredaktion.
1: Millionen von Pillen und hunderte Liter an Kokain, Fentanyl, Heroin oder Crystal Meth. Die Generalstaatsanwaltschaft Frankfurt am Main hat Anklage gegen den mutmaßlichen Betreiber des Darknet-Marktplatzes Archetyp Market erhoben. Auf der Plattform sollen bis zur Abschaltung im Jahr 2025 unter anderem Drogen und Arzneimittel gehandelt worden sein.
4: Und jetzt für euch das Niedersachsen-Update mit Philipp Stammer. Trotz der schwachen Wirtschaft wächst die Zahl der Unternehmen in Niedersachsen weiter. Im letzten Jahr wurden rund 71.000 Betriebe neu gegründet. Zieht man die Unternehmensschließungen ab, bleiben unterm Strich immer noch 16.000 Unternehmen mehr als im Jahr davor. Wegen der Trockenheit verschärfen viele Kommunen in Niedersachsen ihre Regeln zum Wassersparen. Teilweise ist das Bewässern von Gärten tagsüber schon verboten. Und 200 neue Arbeitsplätze sollen in Steierberg im Landkreis Nienburg entstehen. Da baut eine Aluminiumgießerei für 145 Millionen Euro ein neues Recyclingwerk für Aluschrott.
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5: A1 Hamburg Richtung Bremen zwischen Horster Dreieck und Hittfeld. Gefahr durch Reifenteile auf der Fahrbahn. A1 Bremen Richtung Osnabrück zwischen Raststätte Dammerberge West und Neunkirchen-Förden. Gefahr durch Gegenstände auf der Fahrbahn. A1 Osnabrück Richtung Bremen zwischen Dreieck Stur und Anschlussstelle Bremen-Hemelingen. 5 Kilometer Stau, mindestens 36 Minuten Zeitverlust. A1 Hamburg Richtung Bremen zwischen Anschlussstelle Hollenstedt und Anschlussstelle Heidenau. 2 Kilometer Stau, mindestens 6 Minuten Zeitverlust. A1 Hamburg Richtung Osnabrück zwischen Bremer Kreuz und Anschlussstelle Bremen-Arsten. 7 Kilometer Stau, mindestens 30 Minuten Zeitverlust. A2 Magdeburg Richtung Braunschweig zwischen Helmstedt Zentrum und Helmstedt West. Gefahr durch ungesicherte Unfallstelle, Rettungsfahrzeuge im Einsatz. A7 Kassel Richtung Hannover zwischen Anschlussstelle Derneburg-Salzgitter und Dreieck Hannover Süd. 8 Kilometer stockender Verkehr, mindestens 13 Minuten Zeitverlust. A7 Hannover Richtung Hamburg zwischen Anschlussstelle Bad Fallingbostel und Anschlussstelle Soltau Ost. 10 Kilometer Stau, mindestens 32 Minuten Zeitverlust. A7 Hamburg Richtung Hannover zwischen Anschlussstelle Hamburg-Heimfeld und Anschlussstelle Seevetal-Fleestedt. 1 Kilometer Stau, mindestens 6 Minuten Zeitverlust. A7 Hannover Richtung Hamburg zwischen Berghof und Schwarmstedt. Gefahr durch Reifenteile auf der Fahrbahn. Gute Fahrt.
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5: In Ilsede zeigt das Thermometer 18 Grad, in Leifferde ebenfalls 18. Fallersleben meldet 16 Grad. In den nächsten Stunden ist es überwiegend bewölkt. Heute Nacht sinkt das Thermometer auf 22 Grad. Morgen wird es expect a day of partly cloudy with rain bei bis zu 35 Grad.
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6: Der Nachmittag läuft, der Feierabend kommt langsam näher. Bis dahin gibt's weiter jede Menge Country mit den größten Stars, neuen Songs und Geschichten, die das Leben schreibt. Und natürlich mit mir, eurem Country-Baron. Schön, dass ihr bei The Wolf dabei seid.

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1: Und Wölfe, jeden Tag gibt's bei The Wolf ja einen neuen Song des Tages. Mal entdeckt ihr etwas Neues, mal holen wir einen echten Country-Klassiker zurück ins Rampenlicht. Und heute haben wir Slow Hand von Conway Twitty für euch. Der Song wurde ursprünglich ja von den Pointer Sisters aufgenommen. Conway Twitty machte daraus kurz darauf einen Country-Hit und landete damit Anfang der 80er seinen nächsten Nummer 1 Erfolg. Typisch Conway, seine unverwechselbare warme Stimme, ein entspannter Groove und ein Song, der bis heute zeigt, warum er zu den größten Legenden der Country-Musik gehört. Hier ist unser Song des Tages, Slow Hand von Conway Twitty by The Wolf.

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8: A1 Osnabrück Richtung Bremen, zwischen Dreieck Stur und Anschlussstelle Bremen-Hemelingen, 6 Kilometer Stau, mindestens 34 Minuten Zeitverlust. A1 Hamburg Richtung Osnabrück, zwischen Bremer Kreuz und Anschlussstelle Bremen-Arsten, 7 Kilometer Stau, mindestens 27 Minuten Zeitverlust. A1 Bremen Richtung Lübeck, zwischen Maschener Kreuz und Dreieck Hamburg-Norderelbe, 5 Kilometer stockender Verkehr, mindestens 8 Minuten Zeitverlust. A1 Bremen Richtung Osnabrück, zwischen Osnabrück Nord und Osnabrück Hafen, Gefahr durch Gegenstände auf der Fahrbahn. A2 Magdeburg Richtung Braunschweig, zwischen Helmstedt Zentrum und Helmstedt West, Unfallaufnahme, Gefahr. A2 Magdeburg Richtung Braunschweig, zwischen Anschlussstelle Helmstedt West und Anschlussstelle Renau, dichter Verkehr, mindestens 2 Minuten Zeitverlust. A7 Kassel Richtung Hannover, zwischen Anschlussstelle Derneburg-Salzgitter und Dreieck Hannover Süd, 4 Kilometer stockender Verkehr, mindestens 7 Minuten Zeitverlust. A7 Hannover Richtung Hamburg, zwischen Dreieck Walsrode und Anschlussstelle Soltau Süd, 9 Kilometer Stau, mindestens 42 Minuten Zeitverlust. A7 Hannover Richtung Kassel, zwischen Dreieck Hannover Süd und Anschlussstelle Hildesheim-Dristenstedt, 5 Kilometer Stau, mindestens 24 Minuten Zeitverlust. A7 Hamburg Richtung Hannover, zwischen Anschlussstelle Schneverdingen und Anschlussstelle Dorfmark, 16 Kilometer stockender Verkehr, mindestens 28 Minuten Zeitverlust. Gute Fahrt.
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8: In Ilsede zeigt das Thermometer 18 Grad, in Leiferde ebenfalls 18. Fallersleben meldet 16 Grad. In den nächsten Stunden ist es überwiegend bewölkt. Heute Nacht sinkt das Thermometer auf 22 Grad. Morgen wird es Expect a Day of Partly Cloudy with Rain bei bis zu 35 Grad.
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1: Und Wölfe, kennt ihr das? Bevor ihr das Haus verlasst, wird erstmal gecheckt, ob diese drei Dinge dabei sind. Handy, Schlüssel, Portemonnaie. Genau daraus hat Lainey Wilson jetzt ihren neuen Song gemacht, nur dass auf ihrer persönlichen Checkliste eben nicht nur Handy, Schlüssel und Portemonnaie stehen, sondern auch Familie, Country-Musik und der Mensch, den sie liebt. Und John Mayer, der sorgt mit seiner Gitarre für den passenden Sound dazu. Ganz neu bei uns auf der Playlist, hier sind Lainey Wilson und John Mayer mit Phone, Keys, Wallet.

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1: Ich bin Dirk Zeitler. Der Streit um den gescheiterten Milliardenplan von FIFA-Präsident Infantino geht in die nächste Runde. Die UEFA droht jetzt mit rechtlichen Schritten. Sie habe Infantino aufgefordert, sämtliches Material im Zusammenhang mit dem Vorhaben nicht zu vernichten.
2: Sehr viel stärker kann man das Misstrauen kaum ausdrücken, als es die UEFA mit diesem Brief getan hat. Der Europäische Verband prüfe jetzt die Einleitung rechtlicher Schritte eines Schiedsverfahrens und oder Beschwerden bei den zuständigen Aufsichtsbehörden, heißt es da. Auch der US-Technologieinvestor Joshua Kushner soll so einen Brief erhalten haben. Er sollte bei dem Projekt eine Schlüsselrolle einnehmen. Auch Infantinos Wiederwahl als FIFA-Präsident im März nächsten Jahres droht jetzt durch die Affäre zu scheitern. Thomas Thonfeld, Sportredaktion.
1: Nach dem islamistischen Terroranschlag am Rande des Berliner Christopher Street Day werden islamistische Gefährder in der Hauptstadt strenger überwacht. 4 Gefährder tragen auf Antrag der Berliner Polizei nun Fußfesseln. Das teilte Berlins Innensenatorin Spranger mit. Sie begrüße es sehr, dass sich das zuständige Gericht damit ihrer Einschätzung angeschlossen habe. Der DAX hat zum Wochenstart einen neuen Rekord aufgestellt. Der deutsche Leitindex stieg erstmals über die Marke von 25.900 Punkten. Händler führen das auf die Hoffnung zurück, dass sich die USA und der Iran annähern könnten.
3: US-Präsident Trump hat geplante Angriffe erst einmal gestoppt und will reden. Wir werden mit Iran verhandeln, kündigt er an. Und das heißt auch über die für die Weltwirtschaft so wichtige Straße von Hormuz. Prompt gingen auch die Ölpreise runter. Die Sorgen vor steigender Inflation sind nun etwas geringer. Gepusht wurde das Hoch aber auch von Tech-Aktien in den USA und Asien. Die hatten sich zuletzt merklich erholt. Claudia Wächter, Nachrichtenredaktion.
1: Nach nur 1,5 Tagen ist der Löscheinsatz von Feuerwehrleuten aus Nordrhein-Westfalen im Nordwesten Spaniens schon wieder beendet. Die Entscheidung sei am Sonntagabend getroffen worden, sagte Frank Frenser von der Feuerwehr Bonn. Die spanischen Behörden seien zu der Erkenntnis gekommen, dass die Lage sich entspannt habe. Es werde daher keine externe Hilfe mehr benötigt.
4: Und jetzt für euch das Niedersachsen-Update mit Philipp Stammer. Trotz der schwachen Wirtschaft wächst die Zahl der Unternehmen in Niedersachsen weiter. Im letzten Jahr wurden rund 71.000 Betriebe neu gegründet. Zieht man die Unternehmensschließungen ab, bleiben unterm Strich immer noch 16.000 Unternehmen mehr als im Jahr davor. Wegen der Trockenheit verschärfen viele Kommunen in Niedersachsen ihre Regeln zum Wassersparen. Teilweise ist das Bewässern von Gärten tagsüber schon verboten. Und 200 neue Arbeitsplätze sollen in Steierberg im Landkreis Nienburg entstehen. Da baut eine Aluminiumgießerei für 145 Millionen Euro ein neues Recyclingwerk für Aluschrott.
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5: Hier müsst ihr aktuell am meisten Zeit einplanen. Auf der A7 Richtung Hamburg gibt es zwischen Dreieck Walsrode und Soltau Süd 11 Kilometer Stau. In der Gegenrichtung stockt es zwischen Schneverdingen und Dorfmark auf 14 Kilometern. Auf der A1 Richtung Osnabrück staut es sich zwischen Bremer Kreuz und Bremen-Arsten auf 7 Kilometern. In der Gegenrichtung Richtung Bremen gibt es zwischen Dreieck Stur und Bremen-Hemelingen 5 Kilometer Stau. Gute Fahrt!
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5: In Leiferde sind es aktuell 30 Grad. In Ilsede messen wir 32 Grad. In Schöningen sind es ebenfalls 30 Grad. In den nächsten Stunden ist es überwiegend bewölkt. Heute Nacht sinkt das Thermometer auf 22 Grad. Morgen wird es expect a day of partly cloudy with rain bei bis zu 35 Grad.
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6: Jetzt geht's langsam in Richtung Feierabend. Egal, ob ihr noch im Büro sitzt, unterwegs seid oder schon den letzten Punkt auf eurer To-Do-Liste abhakt, wir liefern euch den passenden Country-Soundtrack. Das hier ist The Wolf.

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1: Hey, wir suchen ja gerade gemeinsam mit euch die besten Country-Sommer-Songs. Das ist The Wolf Summertime und wir haben einen kurzen Zwischenstand und gehen mal schnell durch. Die Top 10 bisher. Auf der 10 Margaritaville von Alan Jackson und Jimmy Buffett. Auf der 9 Jolene von Dolly Parton. Auf der 8 Country Girl Shake It For Me von Luke Bryan. Auf der 7 Alan Jackson mit Chattahoochee. Auf der 6 Lainey Wilson mit Watermelon Moonshine. Auf der 5 Willie Nelson und Toby Keith mit Bio Former Horses. Auf der 4 die Zac Brown Band mit Chicken Fried. Auf der 3 Ella Langley mit Shoes in Texas. Auf der 2 die Eagles mit Tequila Sunrise. Und bisher euer liebster Country-Sommersong All Summer Long von Kid Rock.
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1: Aber alles natürlich nur so ein Zwischenstand, da kann sich noch einiges verändern und wenn ihr der Meinung seid, mein Song ist zu weit unten oder mein Song fehlt, dann stimmt noch ab bei uns auf der Website. Das ist The Wolf Summertime.

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2: Und jetzt gibt es bei uns die Top 5 Fakten rund um Country-Musik, die man selbst im Country-Mekka Nashville nicht kennt.
7: Fakt 5.
2: Country-Musik hat maßgeblich zur Popularität der Jukebox beigetragen, besonders in den Honky-Tonks und Bars der 40er und 50er Jahre.
7: Fakt 4.
2: Einer der legendärsten Country-Auftritte war Johnny Cashs Konzert im Folsom Prison 1968 vor Hunderten von Gefängnisinsassen.
7: Fakt 3.
2: Zu den ersten Country-Musikern und Gruppen gehörten The Carter Family und Jimmy Rogers, der als Vater der Country-Musik gilt.
7: Fakt 2.
2: Im Jahr 2012 spendete Taylor Swift $4 Millionen für das Taylor Swift Education Center in der Country Music Hall of Fame.
7: Fakt 1.
2: Der Begriff Country and Western Music wurde 1949 von der Plattenindustrie eingeführt, um den abwertenden Begriff Hillbilly Musik zu ersetzen.
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8: Mit Philipp Stammer. Braunschweig zeigt sich beim Color and Soul Festival von seiner besonders bunten Seite. An mehreren Orten in der Stadt entstehen derzeit großformatige Street-Art-Werke. Allein am ehemaligen Kaufhof arbeiten 24 Künstlerinnen und Künstler gemeinsam an einem Wandbild. Das Zentrum des Festivals ist der Magnikirchplatz. Dort können Besucher den Kreativen bei der Arbeit zuschauen und selbst bei kostenlosen Workshops mitmachen. Angeboten werden unter anderem Graffiti, Beatboxing und Breaking. Organisiert wird das Festival vom Verein Soziokultur vor Ort. Kunst und Kultur sollen damit für alle zugänglich sein. Zum Abschluss werden die entstandenen Werke auf dem Magnikirchplatz präsentiert. Eine Aluminiumgießerei aus Hannover investiert 145 Millionen Euro in ein neues Recyclingwerk in Niedersachsen. In Steierberg im Landkreis Nienburg soll ab 2028 Aluminiumschrott aufbereitet und wiederverwertet werden. Das Unternehmen will damit die Versorgung mit dem Rohstoff sichern und künftig auch andere Gießereien beliefern. Durch das Werk entstehen rund 200 neue Arbeitsplätze. Wegen der anhaltenden Trockenheit verschärfen viele Kommunen in Niedersachsen ihre Regeln zum Wassersparen. In mehreren Städten und Landkreisen ist das Bewässern von Gärten tagsüber bereits verboten oder zumindest eingeschränkt. Hintergrund sind niedrige Grundwasserstände und trockene Böden. Mit den Maßnahmen wollen die Behörden die Trinkwasserversorgung sichern und genug Wasser für Landwirtschaft und Natur erhalten. Welche Regeln genau gelten, unterscheidet sich aber je nach Kommune.
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9: Hier müsst ihr aktuell am meisten Zeit einplanen. Auf der A7 Richtung Kassel gibt es zwischen Hannover-Schmünden, Stauffenberg-Lutherberg und Kreuz Kassel-Mitte 6 Kilometer Stau. Ihr verliert dort mindestens 30 Minuten. In der Gegenrichtung Richtung Hannover liegen zwischen Raststätte Hannover-Wülferode-Ost und Hannover-Anderten Reifenteile auf dem rechten Fahrstreifen. Auf der A1 Richtung Bremen gibt es zwischen Dreieck Stur und Bremen-Hemelingen 5 Kilometer Stau mit mindestens 27 Minuten Zeitverlust. In der Gegenrichtung Richtung Osnabrück staut es sich zwischen Opusen-Bremen-Mahndorf und Bremen-Arsten auf 6 Kilometern. Dort verliert ihr mindestens 25 Minuten. Auf der A2 Richtung Braunschweig ist zwischen Helmstedt-Zentrum und Helmstedt-West nach einem Unfall der linke Fahrstreifen blockiert. Habt eine gute und sichere Fahrt.
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9: In Wolfsburg haben wir aktuell 31 Grad, in Leiferde ebenfalls 31 Grad. Königslutter meldet 32 Grad. In der Nacht sinkt das Thermometer auf warme 22 Grad. So wird das Wetter morgen. Erwartet einen Tag mit teilweise bewölktem Himmel und Regen bei anfangs 22 Grad. Im Laufe des Tages steigt das Thermometer auf heiße 36 Grad an.
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6: Und Wölfe, Country kann laut sein, gefühlvoll oder einfach richtig mitreißend. Und genau diese Vielfalt macht die Musik ja auch aus. Und deshalb gibt's bei The Wolf jeden Tag Neues zu entdecken, wie diesen Song hier. Woman von Kane Brown, übrigens auch in unserer Hot 20 mit dabei. Wir hören uns ja freitags immer die 20 besten Country-Songs der Woche an.

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1: Und wenn zwei der größten Namen der Country-Musik zusammen ins Studio gehen, dann hört man natürlich genauer hin. Und deswegen machen wir das jetzt. Brad Paisley kennt ihr ja mit Hits wie Whiskey Lullaby oder She's Everything. Miranda Lambert gehört seit Jahren zu den erfolgreichsten Country-Künstlerinnen überhaupt. Gemeinsam haben sie jetzt Someone Else's Arms aufgenommen. Einen klassischen Country-Song mit einer Geschichte, wie man sie früher oft gehört hat. Es geht um ein Ehepaar, das sich gegenseitig betrügt, während beide fest davon überzeugt sind, der andere sei treu. Erst am Ende wird klar, beide liegen längst in jemand anderes Armen. Tragisch, ein bisschen ironisch und genau deshalb so spannend erzählt. Der Song ist Teil von Brad Paisleys neuem Tackle-Box Project. Statt ein klassisches Album auf einmal zu veröffentlichen, bringt er ja nach und nach neue und teilweise jahrelang unveröffentlichte Songs heraus. Viele davon klingen ganz bewusst nach dem Country der 90er Jahre. Hier sind Brad Paisley und Miranda Lambert jetzt mit Someone Else's Arm.

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1: Ich bin Dirk Zeitler. Rekord beim DAX, deutlicher Rückgang beim Ölpreis. An den Finanzmärkten sorgt die Hoffnung auf Entspannung im Nahen Osten für Auftrieb. Hintergrund ist die Ankündigung von US-Präsident Trump, neue Gespräche mit dem Iran führen zu wollen. Der Iran hat solche Gespräche aber auch noch nicht bestätigt.
2: Seit Monaten manipuliert Trump Märkte und Ölpreise mit Ankündigungen einer baldigen Einigung mit dem Iran, bis die dann im Nichts verpuffen. Auch die jüngste angeblich imminente Gesprächsrunde über die Straße von Hormuz wurde vom Iran nicht bestätigt. Unklar ist auch, wo die geplanten Gespräche stattfinden, wer dabei ist und wie lange sie dauern sollen. Der Ölpreis allerdings ging prompt wieder runter, vor allem auch nachdem Trump die geplanten Großangriffe mit Hinblick auf diese angeblichen Gespräche abgesagt hatte. Aus den USA, Tina Eck.
1: Die Einsatzkräfte in Griechenland kämpfen weiter gegen die schweren Waldbrände. Zwar hat der Wind westlich von Athen etwas nachgelassen, die Flammen breiten sich aber weiter an zwei Fronten aus. Das berichten griechische Medien.
3: Hunderte Feuerwehrleute, Dutzende Flugzeuge und Hubschrauber, unzählige Freiwillige. Und trotzdem ist hier noch kein Ende der Flammen in Sicht. Zwar hat sich die Situation heute deutlich verbessert, weil eben der Wind nicht mehr so stark weht, aber Entwarnung gibt es noch längst nicht. Immer wieder entwickeln sich neue Flammenherde aus den Glutnestern. Und es bleibt gefährlich. Für Athen und für die umliegende Region gilt auch morgen wieder die zweithöchste Warnstufe der Waldbrandgefahr. Aus Athen, Alexia Angelopoulou.
1: Nach dem islamistischen Terroranschlag am Rande des Berliner Christopher Street Day werden islamistische Gefährder in der Hauptstadt strenger überwacht. Vier Gefährder tragen auf Antrag der Polizei in Berlin nun Fußfesseln. Das teilte Innensenatorin Spranger mit. Sie begrüße es sehr, dass sich das zuständige Gericht damit ihrer Einschätzung angeschlossen habe. Der Streit um den gescheiterten Milliardenplan von FIFA-Präsident Infantino geht in die nächste Runde. Die UEFA droht jetzt mit rechtlichen Schritten. Sie habe Infantino aufgefordert, sämtliches Material im Zusammenhang mit dem Vorhaben nicht zu vernichten.
4: Und jetzt für euch das Niedersachsen-Update mit Philipp Stammer. Trotz der schwachen Wirtschaft wächst die Zahl der Unternehmen in Niedersachsen weiter. Im letzten Jahr wurden rund 71.000 Betriebe neu gegründet. Zieht man die Unternehmensschließungen ab, bleiben unterm Strich immer noch 16.000 Unternehmen mehr als im Jahr davor. Wegen der Trockenheit verschärfen viele Kommunen in Niedersachsen ihre Regeln zum Wassersparen. Teilweise ist das Bewässern von Gärten tagsüber schon verboten. Und 200 neue Arbeitsplätze sollen in Steierberg im Landkreis Nienburg entstehen. Da baut eine Aluminiumgießerei für 145 Millionen Euro ein neues Recyclingwerk für Aluschrott.
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5: Hier müsst ihr aktuell am meisten Zeit einplanen. Auf der A7 Richtung Hamburg zwischen Dreieck Walsrode und Soltau Ost gibt es 10 Kilometer Stau. In der Gegenrichtung steht ihr zwischen Schneverdingen und Bad Fallingbostel auf 9 Kilometern. Ebenfalls auf der A7 Richtung Kassel zwischen Hannover-Schmünden, Stauffenberg-Lutterberg und Kreuz Kassel-Mitte 6 Kilometer Stau. In der Gegenrichtung läuft es zwischen Dreieck Hannover-Süd und Derneburg-Salzgitter nur stockend. Auf der A1 Richtung Osnabrück zwischen Upphusen, Bremen-Mahndorf und Bremen-Arsten 6 Kilometer Stau. In der Gegenrichtung staut es sich zwischen Dreieck Stur und Bremen-Arsten auf 5 Kilometern. Habt eine gute und sichere Fahrt.
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5: In Wolfsburg sind es aktuell 32 Grad. In Meine und in Fallersleben zeigt das Thermometer ebenfalls 32 Grad. In der Nacht sinkt das Thermometer auf warme 22 Grad. So wird das Wetter morgen. Erwartet einen Tag mit teilweise bewölktem Himmel und Regen bei anfangs 22 Grad. Im Laufe des Tages steigt das Thermometer auf heiße 36 Grad an.
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6: So, und der Arbeitstag neigt sich so langsam dem Ende zu. Vielleicht seid ihr schon auf dem Weg nach Hause oder freut euch einfach auf einen entspannten Abend. Wir begleiten euch weiter mit Country und euren Lieblingssongs hier bei The Wolf.

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Das waren Post Malone und Morgan Wallen mit A Heart Some Help hier bei The Wolf. Ich wünsche euch einen schönen Abend und liebe Wölfe, manche Songs machen ja einfach sofort gute Laune, wie der gerade eben. Dancing in the Country war für Tyler Hubbard genauso ein Song. Er wollte bewusst einen Titel schreiben, der sich nach Sommer, kleinen Partys und einem Abend mit Freunden anfühlt. Ohne großes Drama, einfach gute Stimmung. Und genau das ist daraus geworden. Zwei richtig gute Feel-Good-Songs jetzt hintereinander. Für den könnt ihr garantiert auch abstimmen. Wir suchen ja gerade die besten Sommersongs. Vielleicht ist es der ja hier, Dancing in the Country jetzt von Tyler Hubbard.

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11: Hey, we're Dan and Shay.
12: And this is Save Me the Trouble.
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14: We're so proud of
15: Wir sind so stolz auf diesen Song, einer unserer absoluten Favoriten. Jedes Mal, wenn ich ihn höre, denke ich, Shay Mooney ist einfach der beste Sänger überhaupt. Er hat sich hier wirklich die Seele aus dem Leib gesungen. Schon als wir den Song geschrieben haben, hatten wir diese Vision, ihn live zu performen. Und wir glauben, das wird einer dieser Songs, den jeder mitsingt. Er setzt den Ton für unser neues Album und wir hoffen, dass er euch genauso gefällt wie uns.
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19: Mit Philipp Stammer. Braunschweig zeigt sich beim Color and Soul Festival von seiner besonders bunten Seite. An mehreren Orten in der Stadt entstehen derzeit großformatige Street-Art-Werke. Allein am ehemaligen Kaufhof arbeiten 24 Künstlerinnen und Künstler gemeinsam an einem Wandbild. Das Zentrum des Festivals ist der Magnikirchplatz. Dort können Besucher den Kreativen bei der Arbeit zuschauen und selbst bei kostenlosen Workshops mitmachen. Angeboten werden unter anderem Graffiti, Beatboxing und Breaking. Organisiert wird das Festival vom Verein Soziokultur vor Ort. Kunst und Kultur sollen damit für alle zugänglich sein. Zum Abschluss werden die entstandenen Werke auf dem Magnikirchplatz präsentiert. Eine Aluminiumgießerei aus Hannover investiert 145 Millionen Euro in ein neues Recyclingwerk in Niedersachsen. In Steierberg im Landkreis Nienburg soll ab 2028 Aluminiumschrott aufbereitet und wiederverwertet werden. Das Unternehmen will damit die Versorgung mit dem Rohstoff sichern und künftig auch andere Gießereien beliefern. Durch das Werk entstehen rund 200 neue Arbeitsplätze. Wegen der anhaltenden Trockenheit verschärfen viele Kommunen in Niedersachsen ihre Regeln zum Wassersparen. In mehreren Städten und Landkreisen ist das Bewässern von Gärten tagsüber bereits verboten oder zumindest eingeschränkt. Hintergrund sind niedrige Grundwasserstände und trockene Böden. Mit den Maßnahmen wollen die Behörden die Trinkwasserversorgung sichern und genug Wasser für Landwirtschaft und Natur erhalten. Welche Regeln genau gelten, unterscheidet sich aber je nach Kommune.
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20: Hier müsst ihr aktuell am meisten Zeit einplanen. Auf der A7 Richtung Hamburg gibt es zwischen dem Dreieck Walsrode und Soltau Süd 9 Kilometer Stau. Im weiteren Verlauf Richtung Hannover steht ihr zwischen Hannover-Schmünden, Stauffenberg-Lutterberg und dem Kreuz Kassel-Mitte auf 5 Kilometern. Auf der A1 Richtung Osnabrück gibt es zwischen Uphusen-Bremen-Mahndorf und Bremen-Arsten 6 Kilometer Stau. In der Gegenrichtung Richtung Bremen staut es sich zwischen Bremen-Brinkum und Bremen-Arsten auf 4 Kilometern. Auf der A2 Richtung Braunschweig gibt es zwischen Hannover-Bodfeld und Hannover-Lahe eine Gefahr durch ausgelaufene Flüssigkeiten auf der Fahrbahn. Habt eine gute und sichere Fahrt.
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20: In Ilsede sind es aktuell 31 Grad. In Vorsfelde und Wolfsburg messen wir ebenfalls 31 Grad. In der Nacht sinkt das Thermometer auf warme 22 Grad. So wird das Wetter morgen. Erwartet einen Tag mit teilweise bewölktem Himmel und Regen bei anfangs 22 Grad. Im Laufe des Tages steigt das Thermometer auf heiße 36 Grad an.
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9: Und gleich geht's bei uns weiter mit dem Sundowner. Die perfekte Begleitung für den Feierabend. Entspannt, sommerlich und natürlich mit jeder Menge Country. Vorher gibt's aber noch John Park.

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1: Und bei The Wolf gibt's ja nicht nur die großen Klassiker. Wir wollen euch auch immer wieder neue Country-Songs zeigen, die ihr vielleicht noch nicht auf dem Schirm hattet. Egal ob auf der Arbeit, unterwegs oder zu Hause, vielleicht ist genau heute euer neuer Lieblingssong mit dabei. Diesmal treffen zwei richtig starke Stimmen aufeinander, Charles Wesley Godwin und Luke Combs mit Better That Way. Der Song erzählt davon, dass man manche Dinge einfach akzeptieren muss, weil sie am Ende genauso ihren Sinn haben. Auch wenn es im ersten Moment nicht unbedingt leicht fällt. Neue Musik gehört bei The Wolf einfach dazu. Hier sind Charles Wesley Godwin und Luke Combs mit Better That Way.

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3: Ich bin Dirk Zeitler. Die Hitze hat Deutschland fest im Griff. Der Deutsche Wetterdienst hat für nahezu ganz Deutschland eine Hitzewarnung herausgegeben. Besonders in der Mitte, im Osten und im Süden wird vor extremer Wärmebelastung gewarnt.
4: Die Hitze wird vor allem dann zum Problem, wenn der Körper kaum noch eine Pause bekommt. Genau deshalb schaut der Deutsche Wetterdienst nicht nur nach der Temperatur auf dem Thermometer, sondern nach der sogenannten gefühlten Temperatur. Spielt auch die Nacht nicht mehr mit und kühlen Wohnungen kaum noch ab, steigt die Belastung deutlich. Dann helfen oft schon einfache Dinge. Viel trinken, direkte Sonne meiden und alles Anstrengende möglichst in die kühleren Morgen- oder Abendstunden legen. Zoe Tassovali, Nachrichtenredaktion.
3: Nach den ostdeutschen Ministerpräsidenten hat sich auch die saarländische Regierungschefin Rehlinger gegen die geplante Abschaffung der Rente mit 63 gestellt. Sie lehne den aktuellen Vorschlag ab, weil er dem Respekt vor der Lebensleistung von Menschen widerspreche, sagte die stellvertretende SPD-Vorsitzende den Zeitungen der Funke Mediengruppe. Ihr schleswig-holsteinischer Amtskollege Günther verteidigte dagegen den Vorschlag der Rentenkommission, die beliebte Rentenart abzuschaffen. Rekord beim DAX, deutlicher Rückgang beim Ölpreis. An den Finanzmärkten sorgt die Hoffnung auf Entspannung im Nahen Osten für Auftrieb. Hintergrund ist die Ankündigung von US-Präsident Trump, neue Gespräche mit dem Iran führen zu wollen. Der Iran hat solche Gespräche aber noch nicht bestätigt.
5: Seit Monaten manipuliert Trump Märkte und Ölpreise mit Ankündigungen einer baldigen Einigung mit dem Iran, bis die dann im Nichts verpuffen. Auch die jüngste angeblich imminente Gesprächsrunde über die Straße von Hormuz wurde vom Iran nicht bestätigt. Unklar ist auch, wo die geplanten Gespräche stattfinden, wer dabei ist und wie lange sie dauern sollen. Der Ölpreis allerdings ging prompt wieder runter, vor allem auch nachdem Trump die geplanten Großangriffe mit Hinblick auf diese angeblichen Gespräche abgesagt hatte. Aus den USA, Tina Eck.
3: Wegen der anhaltenden Waldbrände hat der griechische Zivilschutz die Evakuierung des Industrieparks der Stadt Megara angeordnet. Die Stadt mit ihren rund 36.000 Einwohnern liegt 45 Kilometer westlich von Athen. Obwohl in der Region hunderte Feuerwehrkräfte und zahlreiche Löschflugzeuge im Einsatz sind, ist es bisher nicht gelungen, die Brände unter Kontrolle zu bringen.
6: Und jetzt für euch das Niedersachsen-Update mit Philipp Stammer. Trotz der schwachen Wirtschaft wächst die Zahl der Unternehmen in Niedersachsen weiter. Im letzten Jahr wurden rund 71.000 Betriebe neu gegründet. Zieht man die Unternehmensschließungen ab, bleiben unterm Strich immer noch 16.000 Unternehmen mehr als im Jahr davor. Wegen der Trockenheit verschärfen viele Kommunen in Niedersachsen ihre Regeln zum Wassersparen. Teilweise ist das Bewässern von Gärten tagsüber schon verboten. Und 200 neue Arbeitsplätze sollen in Steierberg im Landkreis Nienburg entstehen. Da baut eine Aluminiumgießerei für 145 Millionen Euro ein neues Recyclingwerk für Aluschrott.
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7: Hier müsst ihr aktuell am meisten Zeit einplanen. Auf der A29 Richtung Oldenburg gibt es zwischen Sande und Zetel 2 Kilometer Stau, mindestens 28 Minuten Zeitverlust. In der Gegenrichtung, Richtung Wilhelmshaven, staut es sich zwischen Farel-Obenstrohe und Farel-Bockhorn auf 2 Kilometern, mindestens 23 Minuten Zeitverlust. Auf der A1 Richtung Bremen gibt es zwischen Dreieck Stur und Bremen-Arsten 4 Kilometer Stau. In der Gegenrichtung, Richtung Osnabrück, staut es sich zwischen Opphusen-Bremen-Mahndorf und Bremen-Arsten ebenfalls auf 4 Kilometern. Habt eine gute und sichere Fahrt.
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7: In Leiferde, Fallersleben und Wolfsburg zeigt das Thermometer aktuell überall 31 Grad. In der Nacht sinkt das Thermometer auf warme 22 Grad. So wird das Wetter morgen. Erwartet einen Tag mit teilweise bewölktem Himmel und Regen bei anfangs 22 Grad. Im Laufe des Tages steigt das Thermometer auf heiße 36 Grad an.
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15: Mit Philipp Stammer. Braunschweig zeigt sich beim Color and Soul Festival von seiner besonders bunten Seite. An mehreren Orten in der Stadt entstehen derzeit großformatige Street-Art-Werke. Allein am ehemaligen Kaufhof arbeiten 24 Künstlerinnen und Künstler gemeinsam an einem Wandbild. Das Zentrum des Festivals ist der Magnikirchplatz. Dort können Besucher den Kreativen bei der Arbeit zuschauen und selbst bei kostenlosen Workshops mitmachen. Angeboten werden unter anderem Graffiti, Beatboxing und Breaking. Organisiert wird das Festival vom Verein Soziokultur vor Ort. Kunst und Kultur sollen damit für alle zugänglich sein. Zum Abschluss werden die entstandenen Werke auf dem Magnikirchplatz präsentiert. Eine Aluminiumgießerei aus Hannover investiert 145 Millionen Euro in ein neues Recyclingwerk in Niedersachsen. In Steierberg im Landkreis Nienburg soll ab 2028 Aluminiumschrott aufbereitet und wiederverwertet werden. Das Unternehmen will damit die Versorgung mit dem Rohstoff sichern und künftig auch andere Gießereien beliefern. Durch das Werk entstehen rund 200 neue Arbeitsplätze. Wegen der anhaltenden Trockenheit verschärfen viele Kommunen in Niedersachsen ihre Regeln zum Wassersparen. In mehreren Städten und Landkreisen ist das Bewässern von Gärten tagsüber bereits verboten oder zumindest eingeschränkt. Hintergrund sind niedrige Grundwasserstände und trockene Böden. Mit den Maßnahmen wollen die Behörden die Trinkwasserversorgung sichern und genug Wasser für Landwirtschaft und Natur erhalten. Welche Regeln genau gelten, unterscheidet sich aber je nach Kommune.
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16: Hier müsst ihr aktuell am meisten Zeit einplanen. Auf der A1 Richtung Osnabrück gibt es zwischen Uphusen-Bremen-Mahndorf und Bremen-Arsten 4 Kilometer Stau. In der Gegenrichtung, Richtung Bremen, staut es sich zwischen Bremen-Brinkum und Bremen-Arsten auf 3 Kilometern. Auf der A29 Jade-Linie Richtung Oldenburg gibt es zwischen Sande und Zetel 2 Kilometer Stau. In der Gegenrichtung, Richtung Wilhelmshaven, stockt der Verkehr zwischen Farel-Oben-Strohe und Farel-Bockhorn. Auf der A7 Richtung Kassel gibt es zwischen Hildesheim und Derneburg-Salzgitter 1 Kilometer Stau. In der Gegenrichtung Richtung Hannover liegen zwischen Dreieck Drammetal und Göttingen Reifenteile auf der Fahrbahn. Wir wünschen euch eine gute Fahrt.
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16: In Leiferde zeigt das Thermometer aktuell 30 Grad. In Königslutter sind es 31 Grad und Vechelde meldet ebenfalls 31 Grad. In der Nacht sinkt das Thermometer auf warme 22 Grad. So wird das Wetter morgen. Erwartet einen Tag mit teilweise bewölktem Himmel und Regen bei anfangs 22 Grad. Im Laufe des Tages steigt das Thermometer auf heiße 36 Grad an.
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10: Mit Philipp Stammer. Braunschweig zeigt sich beim Color and Soul Festival von seiner besonders bunten Seite. An mehreren Orten in der Stadt entstehen derzeit großformatige Street-Art-Werke. Allein am ehemaligen Kaufhof arbeiten 24 Künstlerinnen und Künstler gemeinsam an einem Wandbild. Das Zentrum des Festivals ist der Magnikirchplatz. Dort können Besucher den Kreativen bei der Arbeit zuschauen und selbst bei kostenlosen Workshops mitmachen. Angeboten werden unter anderem Graffiti, Beatboxing und Breaking. Organisiert wird das Festival vom Verein Soziokultur vor Ort. Kunst und Kultur sollen damit für alle zugänglich sein. Zum Abschluss werden die entstandenen Werke auf dem Magnikirchplatz präsentiert. Eine Aluminiumgießerei aus Hannover investiert 145 Millionen Euro in ein neues Recyclingwerk in Niedersachsen. In Steierberg im Landkreis Nienburg soll ab 2028 Aluminiumschrott aufbereitet und wiederverwertet werden. Das Unternehmen will damit die Versorgung mit dem Rohstoff sichern und künftig auch andere Gießereien beliefern. Durch das Werk entstehen rund 200 neue Arbeitsplätze. Wegen der anhaltenden Trockenheit verschärfen viele Kommunen in Niedersachsen ihre Regeln zum Wassersparen. In mehreren Städten und Landkreisen ist das Bewässern von Gärten tagsüber bereits verboten oder zumindest eingeschränkt. Hintergrund sind niedrige Grundwasserstände und trockene Böden. Mit den Maßnahmen wollen die Behörden die Trinkwasserversorgung sichern und genug Wasser für Landwirtschaft und Natur erhalten. Welche Regeln genau gelten, unterscheidet sich aber je nach Kommune.
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11: Auf der A1 Richtung Bremen zwischen Osnabrückhafen und Osnabrück Nord gibt es eine ungesicherte Unfallstelle im Baustellenbereich. Auf der A7 Richtung Hannover zwischen Schwarmstedt und Berghof steht ein kaputtes Fahrzeug auf dem Standstreifen. Gute Fahrt.
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11: In Lengede sind es aktuell 30 Grad. In Leiferde und Gifhorn zeigt das Thermometer ebenfalls 30 Grad.
12: In der Nacht sinkt das Thermometer auf warme 22 Grad.
11: So wird das Wetter morgen. Erwartet einen Tag mit teilweise bewölktem Himmel und Regen bei anfangs 22 Grad. Im Laufe des Tages steigt das Thermometer auf heiße 36 Grad an.
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1: Ich bin Dirk Zeitler. Nach dem Ansturm zehntausender Migranten auf die spanische Nordafrika-Exklave Ceuta hat die Regierung in Madrid Vorwürfe zurückgewiesen. Sie habe Warnungen des Geheimdienstes vor einer Massenankunft ignoriert. Man habe keine Geheimdienstberichte erhalten, die vor einer Migrationskrise dieses Ausmaßes gewarnt hätten, heißt es. Gleichzeitig dauern in Ceuta die Unterbringung und Rückführung verbliebener Migranten sowie die Suche nach weiteren Todesopfern an. Bislang wurden 72 Leichen geborgen. Der Widerstand gegen das geplante Ende der Rente mit 63 wächst. Die ostdeutschen Ministerpräsidenten, die gegen die Abschaffung sind, bekommen nun Unterstützung aus dem Saarland. Es gehe um den Respekt vor der Lebensleistung der Menschen, sagte Regierungschefin Rehlinger den Zeitungen der Funke Mediengruppe.
2: Wer jahrzehntelang gearbeitet hat, der verdient eine würdige Rente. Respekt, sagt Rehlinger und will verhandeln. Nicht aus dem Osten kommt also nun Gegenwind für die schwarz-rote Bundesregierung. Die will zügig die Rentenreform durchziehen, als Gesamtpaket ohne Rosinen picken. Und genau das sei auch der richtige Weg, meint der Ministerpräsident aus Schleswig-Holstein. Aber die Debatte kocht nun hoch. Jetzt vor einigen wichtigen Landtagswahlen im Herbst. Claudia Wächter, Nachrichtenredaktion.
1: Im Osten der Niederlande ist unweit der deutschen Grenze in einem Waldgebiet ein Brand ausgebrochen. Die Feuerwehr ist mit einem Großaufgebot im Einsatz. Auch westlich der griechischen Hauptstadt Athen lodern weiter mehrere große Wald- und Buschbrände. Und auch im Nordwesten der USA haben Feuer große Schäden angerichtet.
3: Es sind die bekannten apokalyptischen Feuerinfernos des Spätsommers hier in den USA. Über 600 Häuser sind im Bundesstaat Washington schon zerstört. Anwohner flüchten in größter Eile. Drei große Feuer wüten in den Wäldern an der Grenze zu Kanada. So schlimm war die Waldbrandsaison in dieser normalerweise kühlen und regnerischen Region noch nie, sagt die Feuerwehr. Es sei die schlimmste Naturkatastrophe, die ihre Stadt Spokane jemals erlebt habe, sagt die Bürgermeisterin. USA aus den USA, Tina Eck.
1: Nach dem islamistischen Terroranschlag am Rande des Berliner Christopher Street Day werden islamistische Gefährder in der Hauptstadt strenger überwacht. Vier Gefährder tragen auf Antrag der Polizei nun Fußfesseln. Das teilte Berlins Innensenatorin Spranger mit. Sie begrüße sehr, dass sich das zuständige Gericht damit ihrer Einschätzung angeschlossen habe.
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4: Auf der A7 Richtung Hannover gibt es zwischen Hannover-Schmünden-Hedemünden und Dreieck-Drammetal 1 Kilometer Stau. Ihr verliert dort mindestens 12 Minuten. Habt eine gute und sichere Fahrt.
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4: In Wolfsburg sind es aktuell 27 Grad. In Peine zeigt das Thermometer 29 Grad. Und in Edemissen ist es mit ebenfalls 29 Grad genauso warm. In der Nacht sinkt das Thermometer auf warme 24 Grad. So wird das Wetter morgen. Es erwartet euch ein Tag mit teils bewölktem Himmel und Regen bei anfangs 24 Grad. Im Laufe des Tages steigt das Thermometer auf heiße 37 Grad an.
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1: Ich bin Dirk Zeitler. Nach dem ostdeutschen Ministerpräsidenten hat sich auch die saarländische Regierungschefin Rehlinger gegen die geplante Abschaffung der Rente mit 63 gestellt. Ich lehne den aktuellen Vorschlag an dieser Stelle ab, weil er dem Respekt vor der Lebensleistung von Menschen widerspricht, sagte die stellvertretende SPD-Vorsitzende den Zeitungen der Funke Mediengruppe. Ihr schleswig-holsteinischer Amtskollege Günther verteidigte dagegen den Vorschlag der Rentenkommission, die beliebte Rentenart abzuschaffen. Westlich der griechischen Hauptstadt Athen lodern weiter mehrere große Wald- und Buschbrände. Und auch im Nordwesten der USA haben Feuer große Schäden angerichtet.
2: Es sind die bekannten apokalyptischen Feuerinfernos des Spätsommers hier in den USA. Über 600 Häuser sind im Bundesstaat Washington schon zerstört. Anwohner flüchten in größter Eile. Drei große Feuer wüten in den Wäldern an der Grenze zu Kanada. So schlimm war die Waldbrandsaison in dieser normalerweise kühlen und regnerischen Region noch nie, sagt die Feuerwehr. Auch in Kanada toben noch über 800 Brände. Aus den USA, Tina Eck.
1: TikTok, Instagram oder Snapchat gehören für viele Kinder längst zum Alltag. Oft auch dann, wenn eigentlich Hausaufgaben oder Schlaf dran wären. Eine neue Studie der Universität in Mailand zeigt jetzt, zu viel Zeit in den sozialen Medien kann sich tatsächlich auch auf die Schulnoten auswirken.
3: Zu viel Scrollen macht dumm, hören Jugendliche vermutlich häufiger. Und nun sagen auch die Forschenden, wer schon früh, also etwa mit 12, ein Social-Media-Konto hat, ist in der Schule schlechter und bleibt sogar häufiger sitzen. Im Vergleich zu denjenigen, die erst mit 14 oder 15 loslegen. Allerdings, es gibt eine Ausnahme. Im Fach Englisch, da sind alle gleich gut, ganz unabhängig vom eigenen Account auf TikTok und Co. Claudia Wächter, Nachrichtenredaktion.
1: Nach dem Ansturm zehntausender Migranten auf die spanische Nordafrika-Exklave Ceuta hat die Regierung in Madrid Vorwürfe zurückgewiesen. Sie habe Warnungen des Geheimdienstes vor einer Massenankunft ignoriert. Man habe keine Geheimdienstberichte erhalten, die vor einer Migrationskrise dieses Ausmaßes gewarnt hätten, hieß es. Gleichzeitig dauern in Ceuta die Unterbringung und Rückführung verbliebener Migranten sowie die Suche nach weiteren Todesopfern an. Bislang wurden 72 Leichen geborgen.
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4: Hier müsst ihr aktuell am meisten Zeit einplanen. Auf der A7 Richtung Hannover gibt es zwischen Hannover-Schmünden-Hedemünden und Dreieck-Drammetal 4 Kilometer Stau wegen eines Unfalls. Die Fahrbahn ist auf eine Spur verengt. Auf der A7 Richtung Hamburg liegt in Höhe Evendorf eine Gefahr durch mehrere Plastikteile auf dem mittleren Fahrstreifen vor. In der Gegenrichtung Richtung Hannover liegen zwischen Hamburg-Marmsdorf und Flehstedt Fahrzeugteile auf der Fahrbahn. Gute Fahrt.
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4: In Gifhorn sind es aktuell 26 Grad, in Königslutter ebenfalls 26 Grad. In Peine messen wir etwas mehr, nämlich 27 Grad. In der Nacht sinkt das Thermometer auf warme 24 Grad. So wird das Wetter morgen. Es erwartet euch ein Tag mit teils bewölktem Himmel und Regen bei anfangs 24 Grad. Im Laufe des Tages steigt das Thermometer auf heiße 37 Grad an.
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8: Hey Wölfe, hier ist euer Country-Baron und ich habe jetzt drei Geschichten zu unserer Legende Dolly Parton. Dolly Parton schrieb 1973 I Will Always Love You als Abschiedslied für ihren Mentor Porter Wagoner, als sie dessen Show verlassen hatte. Die Country-Version war schon Hit, aber als Whitney Houston den Song 1992 für The Bodyguard gecovert hatte, wurde er weltweit berühmt. Houstons Version machte das Lied noch legendärer und zeigte, wie zeitlos Dollys Original ist. '95 startete Dolly Parton die Imagination Library, ein Programm, das kostenlose Bücher an Kinder in armen Gegenden verteilt. Was als kleines Projekt in Tennessee begonnen hatte, ist mittlerweile ein weltweiter Erfolg. Heute bekommen über 2 Millionen Kinder in den USA, Kanada und Großbritannien regelmäßig Bücher, was Dollys Engagement für Bildung unterstreicht.
6: Jolene, Jolene, Jolene, Jolene.
8: 1999 wurde Dolly Parton in die Country Music Hall of Fame aufgenommen. Das ist wie der Oscar der Country Musik. Ihre Aufnahme war ein riesiger Karrieremoment und würdigte ihren riesigen Einfluss auf das Genre und ihre Pionierarbeit im Country-Bereich.
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1: Ich bin Tanja Wagner. Europa erhöht den Druck auf FIFA-Präsident Gianni Infantino. Nach seinem krachend gescheiterten Investorendeal droht der Europäische Fußballverband mit rechtlichen Schritten. Als erster Nationalverband entzog Wales außerdem Infantino öffentlich seine Unterstützung. Im Osten der Niederlande ist unweit der deutschen Grenze in einem Waldgebiet ein Brand ausgebrochen. Auch westlich der griechischen Hauptstadt Athen lodern weiter mehrere große Wald- und Buschbrände. Auch im Nordwesten der USA haben Feuer große Schäden angerichtet.
2: Es sind die bekannten apokalyptischen Feuerinfernos des Spätsommers hier in den USA. Über 600 Häuser sind im Bundesstaat Washington schon zerstört. Anwohner flüchten in größter Eile. Drei große Feuer wüten in den Wäldern an der Grenze zu Kanada. So schlimm war die Waldbrandsaison in dieser normalerweise kühlen und regnerischen Region noch nie, sagt die Feuerwehr. Es sei die schlimmste Naturkatastrophe, die ihre Stadt Spokane jemals erlebt habe, sagt die Bürgermeisterin. Auch in Kanada toben noch über 800 Brände. Tina Eck, USA.
1: Der Widerstand gegen das geplante Ende der Rente mit 63 wächst. Die ostdeutschen Ministerpräsidenten, die gegen die Abschaffung sind, bekommen nun Unterstützung auch aus dem Saarland. Es gehe um den Respekt vor der Lebensleistung der Menschen, sagte Regierungschefin Rehlinger den Zeitungen der Funke Mediengruppe.
3: Wer jahrzehntelang gearbeitet hat, der verdient eine würdige Rente. Respekt, sagt Rehlinger, und will verhandeln. Nicht nur aus dem Osten kommt also nun Gegenwind für die schwarz-rote Bundesregierung. Die will zügig die Rentenreform durchziehen, als Gesamtpaket ohne Rosinen picken. Und genau das sei auch der richtige Weg, meint der Ministerpräsident aus Schleswig-Holstein. Aber die Debatte kocht nun hoch, jetzt vor einigen wichtigen Landtagswahlen im Herbst. Claudia Wächter, Nachrichtenredaktion.
1: Bio-Lebensmittel sind weiterhin beliebt. Der Einzelhandel machte mit Bio-Produkten zwischen April und Juli einen Umsatz von 4,75 Milliarden Euro. Das teilte der Bund Ökologische Lebensmittelwirtschaft mit.
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4: Hier müsst ihr aktuell am meisten Zeit einplanen. Auf der A7 Richtung Hannover zwischen Hannover-Schmünden-Hedemünden und Dreieck-Drammetall gibt es 3 Kilometer Stau nach einem Unfall. Die Fahrbahn ist auf eine Spur verengt. Auf der A1 Richtung Osnabrück zwischen Neunkirchen-Vörden und Osnabrück-Nord sind Personen auf der Fahrbahn unterwegs. Außerdem liegen Reifenteile auf der Strecke, der Standstreifen ist blockiert. Auf der A29 Richtung Ahlhorner Heide zwischen Wadenburg und Großen Kneten läuft eine Unfallaufnahme. Der rechte Fahrstreifen ist gesperrt. Wir wünschen euch eine gute Fahrt.
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4: In Bad Deckenstedt sind es aktuell 24 Grad. In Ilsede messen wir 25 Grad und in Meine sind es 23 Grad. In der Nacht sinkt das Thermometer auf warme 24 Grad. So wird das Wetter morgen. Es erwartet euch ein Tag mit teils bewölktem Himmel und Regen bei anfangs 24 Grad. Im Laufe des Tages steigt das Thermometer auf heiße 37 Grad an.

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3: Gemeinsam schauen wir jetzt auf die Top 3 Country-Songs aus dem Jahr 1993.
0: Platz 3.
3: George Strait, Easy Come, Easy Go.
9: So long,
0: Platz 2.
3: John Michael Montgomery, I Love The Way You Love Me.
0: Platz 1.
3: Kaum ein Songname ist als Radiomoderator schwerer auszusprechen. Alan Jackson mit Chattahoochee.

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1: Ich bin Tanja Wagner. Der Streit um den gescheiterten Milliardenplan von FIFA-Präsident Infantino geht in die nächste Runde. Die UEFA droht jetzt offenbar mit rechtlichen Schritten. Sie hat Infantino aufgefordert, sämtliches Material im Zusammenhang mit dem Vorhaben nicht zu vernichten.
2: Sehr viel stärker kann man das Misstrauen kaum ausdrücken, als es die UEFA mit diesem Brief getan hat. Der Europäische Verband prüfe jetzt die Einleitung rechtlicher Schritte, eines Schiedsverfahrens und/oder Beschwerden bei den zuständigen Aufsichtsbehörden, heißt es da. Auch der US-Technologieinvestor Joshua Kushner soll so einen Brief erhalten haben. Er sollte bei dem Projekt eine Schlüsselrolle einnehmen. Auch Infantinos Wiederwahl als FIFA-Präsident im März nächsten Jahres droht jetzt durch die Affäre zu scheitern. Thomas Thonfeld, Sportredaktion.
1: Angesichts der Migrationskrise in der spanischen Exklave Ceuta mit mindestens 72 Toten beraten die EU-Innenminister am Vormittag über die Konsequenzen. Bei einer Videokonferenz, an der auch Bundesinnenminister Dobrindt teilnimmt, soll es auch darum gehen, wie die EU ihre Außengrenzen besser schützen kann.
3: Wer jahrzehntelang gearbeitet hat, der verdient eine würdige Rente. Respekt, sagt Rehlinger, und will verhandeln. Nicht aus dem Osten kommt also nun Gegenwind für die schwarz-rote Bundesregierung. Die will zügig die Rentenreform durchziehen, als Gesamtpaket ohne Rosinen picken. Und genau das sei auch der richtige Weg, meint der Ministerpräsident aus Schleswig-Holstein. Aber die Debatte kocht nun hoch, jetzt vor einigen wichtigen Landtagswahlen im Herbst. Claudia Wächter, Nachrichtenredaktion.
1: Ein polnischer Freiwasserschwimmer ist durch die Ostsee von Schweden bis nach Polen geschwommen. Für die 160 Kilometer lange Strecke brauchte er 55 Stunden. Mehr als 2 Tage und 2 Nächte kämpfte er gegen Wellen, Wind und Sturm.
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4: Auf der A1 zwischen Neunkirchen-Vörden und Osnabrück-Nord gibt es Gefahren durch Personen- und Reifenteile auf der Fahrbahn. Der rechte Fahrstreifen ist in beiden Richtungen gesperrt. Auf der A2 Richtung Dortmund an der Ausfahrt Rehren liegen Gegenstände auf der Fahrbahn. Auf der A39 in Höhe Winsen-West sind in beiden Richtungen mehrere Rehe auf der Fahrbahn unterwegs. Habt eine gute und sichere Fahrt.
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4: In Gifhorn sind es aktuell 24 Grad. In Ilsede und Meine messen wir ebenfalls 24 Grad. In der Nacht sinkt das Thermometer auf warme 23 Grad. So wird das Wetter morgen. Es erwartet euch ein Tag mit teils bewölktem Himmel und Regen bei anfangs 23 Grad. Im Laufe des Tages steigt das Thermometer auf heiße 37 Grad an.
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1: Ich bin Tanja Wagner. Europa erhöht den Druck auf FIFA-Präsident Gianni Infantino. Nach seinem krachend gescheiterten Investorendeal droht der Europäische Fußballverband mit rechtlichen Schritten. Als erster Nationalverband entzog Wales außerdem Infantino öffentlich seine Unterstützung. Im Osten der Niederlande ist unweit der deutschen Grenze in einem Waldgebiet ein Brand ausgebrochen. Auch westlich der griechischen Hauptstadt Athen lodern weiter mehrere große Wald- und Buschbrände. Auch im Nordwesten der USA haben Feuer große Schäden angerichtet.
2: Es sind die bekannten apokalyptischen Feuerinfernos des Spätsommers hier in den USA. Über 600 Häuser sind im Bundesstaat Washington schon zerstört. Anwohner flüchten in größter Eile. Drei große Feuer wüten in den Wäldern an der Grenze zu Kanada. So schlimm war die Waldbrandsaison in dieser normalerweise kühlen und regnerischen Region noch nie, sagt die Feuerwehr. Es sei die schlimmste Naturkatastrophe, die ihre Stadt Spokane jemals erlebt habe, sagt die Bürgermeisterin. Auch in Kanada toben noch über 800 Brände. Tina Eck, USA.
1: Der Widerstand gegen das geplante Ende der Rente mit 63 wächst. Die ostdeutschen Ministerpräsidenten, die gegen die Abschaffung sind, bekommen nun Unterstützung auch aus dem Saarland. Es gehe um den Respekt vor der Lebensleistung der Menschen, sagte Regierungschefin Rehlinger den Zeitungen der Funke Mediengruppe.
3: Wer jahrzehntelang gearbeitet hat, der verdient eine würdige Rente. Respekt, sagt Rehlinger, und will verhandeln. Nicht nur aus dem Osten kommt also nun Gegenwind für die schwarz-rote Bundesregierung. Die will zügig die Rentenreform durchziehen, als Gesamtpaket ohne Rosinenpicken. Und genau das sei auch der richtige Weg, meint der Ministerpräsident aus Schleswig-Holstein. Aber die Debatte kocht nun hoch, jetzt vor einigen wichtigen Landtagswahlen im Herbst. Claudia Wächter, Nachrichtenredaktion.
1: Bio-Lebensmittel sind weiterhin beliebt. Der Einzelhandel machte mit Bio-Produkten zwischen April und Juli einen Umsatz von 4,75 Milliarden Euro. Das teilte der Bund Ökologische Lebensmittelwirtschaft mit.
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4: Auf der A1 Richtung Osnabrück zwischen Neunkirchenförden und Osnabrück Nord ist der rechte Fahrstreifen gesperrt. Ein Lastwagen ist dort liegen geblieben. Auf der A27 Richtung Walsrode gibt es zwischen Walsrode Süd und dem Dreieck Walsrode dichten Verkehr. Ihr müsst dort mit mindestens einer Minute Zeitverlust rechnen. Habt eine gute und sichere Fahrt.
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4: In Ilsede sind es aktuell 23 Grad. Genauso warm ist es in Peine. Auch dort messen wir 23 Grad. In Vorsfelde sind es 21 Grad. In der Nacht sinkt das Thermometer auf warme 23 Grad. So wird das Wetter morgen. Es erwartet euch ein Tag mit teils bewölktem Himmel und Regen bei anfangs 23 Grad. Im Laufe des Tages steigt das Thermometer auf heiße 37 Grad an.

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1: Ich bin Tanja Wagner. Europa erhöht den Druck auf FIFA-Präsident Gianni Infantino. Nach seinem krachend gescheiterten Investorendeal droht der Europäische Fußballverband mit rechtlichen Schritten. Als erster Nationalverband entzog Wales außerdem Infantino öffentlich seine Unterstützung. Im Osten der Niederlande ist unweit der deutschen Grenze in einem Waldgebiet ein Brand ausgebrochen. Auch westlich der griechischen Hauptstadt Athen lodern weiter mehrere große Wald- und Buschbrände. Auch im Nordwesten der USA haben Feuer große Schäden angerichtet.
2: Es sind die bekannten apokalyptischen Feuerinfernos des Spätsommers hier in den USA. Über 600 Häuser sind im Bundesstaat Washington schon zerstört. Anwohner flüchten in größter Eile. Drei große Feuer wüten in den Wäldern an der Grenze zu Kanada. So schlimm war die Waldbrandsaison in dieser normalerweise kühlen und regnerischen Region noch nie, sagt die Feuerwehr. Es sei die schlimmste Naturkatastrophe, die ihre Stadt Spokane jemals erlebt habe, sagt die Bürgermeisterin. Auch in Kanada toben noch über 800 Brände. Tina Eck, USA.
1: Der Widerstand gegen das geplante Ende der Rente mit 63 wächst. Die ostdeutschen Ministerpräsidenten, die gegen die Abschaffung sind, bekommen nun Unterstützung auch aus dem Saarland. Es gehe um den Respekt vor der Lebensleistung der Menschen, sagte Regierungschefin